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viel Zeit damit zugebracht, herauszufinden, welche Rolle die merkwürdige Melodie auf dem Tonband wohl bei der ganzen Angelegenheit spielte. Vergebens. Ich konnte einfach keinen Sinn darin erkennen. Doch wie so oft im Leben zaubert das Schicksal gerade in dem Augenblick, in dem man kurz davor steht, alles hinzuschmeißen, doch noch den rettenden Joker aus dem Ärmel. Ich hatte meinen alten Kumpel Larry angerufen, der seit der Highschool als Musiker durch die Nachtclubs von Waikiki tingelte. Vielleicht konnte er mir sagen, welche Bedeutung die eigenartige

Thronfolge hatte. Doch als ich ihm das Band am Telefon vorspielte, breitete sich die Lösung des Rätsels wie von selbst vor mir aus. Natürlich! Warum war ich nicht schon viel früher darauf gekommen? Die sonderbare Melodie auf dem Tonband hatte mit Musik etwa so viel gemein wie Gregor Gysi mit dem Wu-Tang-Clan. Vielmehr waren die Töne eine für das Tonwahlverfahren verschlüsselte Telefonnummer. Ich brauchte also nur, den Telefonhörer abzuheben und an den Basslautsprecher der Stereoanlage zu halten. Und schon führten mich die seltsamen Pieptöne direkt in den akustischen Cyberspace des Fishmob.

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1: 6 Uhr, die Nachrichten, zunächst die Übersicht. Die vorab bekannt gewordenen Empfehlungen der Rentenkommission haben breite Reaktionen ausgelöst. Die USA und der Iran haben sich in der Schweiz auf das weitere Vorgehen für ein endgültiges Friedensabkommen geeinigt. Kolumbien steht nach der Präsidentenwahl vor einem Rechtsruck. Die Meldungen im Einzelnen. Mit Blick auf die bekannt gewordenen Empfehlungen der Rentenkommission haben die Grünen die Ideen zur Kapitaldeckung gelobt. Fraktionschefin Hasselmann sagte der AfP, die Stärkung dieser Säule der Rente sei richtig und notwendig. Ihre Partei setzte sich seit langem für einen verlässlichen, unbürokratischen Bürgerfonds ein. Zudem begrüßte sie eine weitgehende Abschaffung der Rente mit 63. Es müsse allerdings ein einfacherer Renteneintritt für jene gesichert sein, die tatsächlich nicht mehr arbeiten könnten. Auch der arbeitsmarktpolitische Sprecher der AfD, Springer, wies auf, Zitat, brauchbare Vorschläge hin, etwa Politiker in die gesetzliche Rentenversicherung einzubeziehen. Springer kritisierte, dass Medien den Bericht bereits kennten, während das Parlament außen vor bleibe. Die Vorschläge sollen offiziell morgen vorgelegt werden. Der Vorsitzende der Seniorenunion Hüppe bezeichnete die Vorschläge der Rentenkommission als ausgewogen und maßvoll. Der Vorsitzende des CDU-Arbeitnehmerflügels CDA Radke als starke Grundlage. Bundesarbeitsministerin Baas sprach von einem, Zitat, Gesamtkunstwerk, das nun diskutiert werden müsse. Die SPD-Politikerin hatte zuvor erklärt, wenn die Empfehlungen des von der Bundesregierung eingesetzten Gremiums einstimmig ausfielen, würden sie 1:1 umgesetzt. Kritik von Gewerkschaften und Sozialverbänden gab es vor allem an einer schrittweisen Anhebung des Renteneintrittsalters. Laut Medienberichten sehen die Vorschläge des Gremiums unter

unter anderem vor, durch Geldanlagen am Aktienmarkt das Rentenniveau auf 50% zu steigern und das Renteneintrittsalter an die Lebenserwartung zu koppeln, sodass es in den 2090er Jahren bei 70 Jahren liegen würde. Die USA und der Iran haben sich bei ihren Verhandlungen in der Schweiz auf das weitere Vorgehen für ein endgültiges Abkommen innerhalb von 60 Tagen geeinigt. Nach 18-stündigen Gesprächen auf Spitzenebene gaben die Vermittler Katar und Pakistan in der Nacht den Abschluss der ersten Runde bekannt. Zu den zentralen Ergebnissen gehören die Einrichtung einer Koordinierungsstelle, die die Einstellung der Kampfhandlungen im Libanon überwachen soll, sowie ein Mechanismus zur Sicherung der Handelsschifffahrt durch die Straße von Hormus. Die Verhandlungen auf technischer Ebene werden den Rest der Woche in dem Bergressort auf dem Bürgenstock am Vierwaldstätter See fortgesetzt werden. Die Gespräche hatten gestern zunächst unter großen Spannungen begonnen. In Kolumbien hat der von US-Präsident Trump unterstützte Präsidentschaftskandidat Abelardo de la Espriella laut vorläufigem Ergebnis die Stichwahl gewonnen. Der rechtsgerichtete Politikneuling kommt auf 49,7%. Sein Konkurrent, der linksgerichtete Senator Iván Cepeda, knapp dahinter auf 48,7. De la Espriella, der sich selbst der Tiger nennt, hatte bereits die erste Wahlrunde überraschend gewonnen. Der 47-Jährige folgt damit Anfang August auf den linken Amtsinhaber Gustavo Petro, der nicht erneut antreten durfte. Trump hatte de la Espriella, der auch US-Staatsbürger ist, im Wahlkampf seine totale Unterstützung versichert. 10 Jahre nach dem Friedensschluss mit der Guerilla-Organisation FARC sind weiterhin viele bewaffnete Gruppen im Land aktiv, darunter Abspaltungen der FARC, rechte Paramilitärs und Drogenbanden. Die Linke hat zum Abschluss ihres Parteitags in Potsdam einen verbindlichen Gehaltsdeckel für ihre Abgeordneten beschlossen. Rund 2/3 der Delegierten stimmten für einen Kompromissantrag des Parteivorstands sowie mehrerer Landesverbände, die Bezüge auf 5.300 Euro brutto zu deckeln. Die Regelung soll für alle Abgeordneten des Bundestags und des Europaparlaments verpflichtend sein. Gelten soll sie ab der nächsten Bundestags- bzw. Europawahl. Schleswig-Holsteins Ministerpräsident Günther forderte den neu gewählten Co-Parteichef Pantisano zum Rücktritt auf. Wer die CDU mit Faschisten und der AfD gleichsetze, habe sich für jeden ernsthaften demokratischen Austausch disqualifiziert. Das sei geschichtsvergessen, sagte der CDU-Politiker der Bild-Zeitung. Pantisano hatte der CDU eine faschistische Politik vorgeworfen. Auf Nachfrage räumte er ein, seine Formulierung sei unglücklich und verkürzt gewesen. Der Parteitag hatte ihn mit 53% ins Amt gewählt. Vor dem Reichstagsgebäude in Berlin hat es zum Nationalen Veteranentag ein Bürgerfest gegeben. Mit der Veranstaltung wird der Einsatz ehemaliger und aktiver Bundeswehrsoldaten gewürdigt. Verteidigungsminister Pistorius erklärte: Wer bereit sei, die Freiheit und Sicherheit Deutschlands mit Leib und Leben zu verteidigen, verdiene Anerkennung und Respekt. Die Bundeswehr als Parlamentsarmee genieße breiten Rückhalt von Politik und Gesellschaft. Gegen die Veranstaltung gab es kleinere Proteste. Auch Pistorius' Auftritt wurde gestört. Es gab Buhrufe. Einzelne Demonstranten mit rot befleckten T-Shirts skandierten: Nie wieder Wehrpflicht. Der Nationale Veteranentag fand zum 2. Mal statt. Da der offizielle Veteranentag auf den vergangenen Montag gefallen ist, wurden die Feierlichkeiten auf dieses Wochenende gelegt. Mit einem bundesweiten Aktionstag wollen Kommunen heute auf ihre aus ihrer Sicht dramatische Finanzlage aufmerksam machen. Besonders betroffen seien Städte im Strukturwandel, hieß es. Die Organisatoren hoben hervor, dass Kommunen zentrale Leistungen des Alltags sichern, von Schulen, Krankenhäusern und öffentlichem Nahverkehr über Jugendhilfe bis hin zu Kultur, Sport und Infrastruktur. Aufgerufen zu dem bundesweiten Aktionstag haben der Deutsche Städtetag, der Deutsche Landkreistag und der Deutsche Städte- und Gemeindebund. Ihre Forderung an Bund und Länder lautet: Rettet die Kommunen. Bundeskanzler Merz will zur Entlastung der Kommunen mehrere Sozialprogramme prüfen lassen.
Man müsse schauen,

0: ob diese Gesetze noch den Zweck erfüllten, den sie eigentlich mal erfüllen sollten, sagte er während des Tags der offenen Tür der Bundesregierung in Berlin. Konkret benannte der CDU-Politiker die Gesetze für Unterhaltsvorschuss, Jugendhilfe und die Eingliederungshilfe für Menschen mit Behinderung. Merz sagte, es gebe in den Bereichen eine Kostenexplosion für die Kommunen. Er äußerte sich optimistisch, in den kommenden Tagen eine Einigung mit den Ländern zu erzielen. Für den Schutz der freien Presse läuft aus Sicht des Verbands Südwestdeutscher Zeitungsverleger die Zeit ab. Erforderliche Maßnahmen müssten viel schneller werden, sagte der Vorsitzende Lehari der dpa. Die Dramatik der Situation werde an vielen Stellen in der Politik nicht wahrgenommen. Die Garantie der freien Presse sei eine verfassungsrechtliche Institution. Das verpflichte den Gesetzgeber, das Funktionieren des Pressewesens zu garantieren. Das habe das Verfassungsgericht vor vielen Jahren entschieden. Lehari hält den Gang vor Gericht daher für nicht ausgeschlossen. Die Branche müsse ernsthaft überlegen, das jetzt juristisch durchzuziehen. Hintergrund sind unter anderem die Herausforderungen für den Journalismus durch KI-Anbieter und Internetplattformen. Als Reaktion auf Mobbing und Gewalt an Schulen sieht die Gewerkschaft für Erziehung und Wissenschaft dringenden Handlungsbedarf. Die Zahl der Gewaltdelikte in Deutschland steige seit Jahren, sagte GEW-Vorstandsmitglied Bensinger Stolze der Deutschen Presseagentur. Dieser allgemeine gesellschaftliche Trend spiegele sich in den Schulen wider, betonte sie. Der dramatische Lehrkräftemangel und die viel zu geringe Zahl an Schulsozialarbeitsstellen führten dazu, dass präventive Arbeit vor Ort oft nur stark eingeschränkt zu leisten sei. Die Berliner Senatsverwaltung will am Vormittag die Ergebnisse einer Studie zu Gewalt, Mobbing und Diskriminierungen an Schulen präsentieren. Als erstes Bundesland lege man damit eine umfassende wissenschaftliche Untersuchung zu dem Themenfeld vor, hieß es. Im Basketball hat Alba Berlin zum 12. Mal die deutsche Meisterschaft gewonnen. Das entscheidende Spiel der Finalserie gegen Bayern München endete 84-81. Bei der Fußball-Weltmeisterschaft hat Spanien mit 4-0 gegen Saudi-Arabien gewonnen. Die Partie Belgien gegen den Iran endete torlos. Uruguay und Kap Verde trennten sich 2-2. Neuseeland verlor gegen Ägypten 1-3. Und hier noch einmal die Übersicht. Die vorab bekannt gewordenen Empfehlungen der Rentenkommission haben breite Reaktionen ausgelöst. Die USA und der Iran haben sich in der Schweiz auf das weitere Vorgehen für ein endgültiges Friedensabkommen geeinigt. Kolumbien steht nach der Präsidentenwahl vor einem Rechtsruck. Das Wetter? Meist heiter in der Südhälfte, örtlich kräftige Schauer, lokal Unwettergefahr. 24 bis 38 Grad. Das waren die Nachrichten.
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2: Und ich wünsche einen wunderschönen Montagmorgen hier am 22. Juni.

0: Hier ist Radio Weser am Montagmorgen, den 22. Juni. Ja, die Band Billy Talent, die gab's als krönenden Abschluss. So endete gestern die Jubiläumsausgabe des Hurricane Festival in Schesel. Zum 30. Mal traten dort hunderte Künstler auf. Das Festival war ausverkauft mit rund 78.000 Besuchern. Festivalleiter Stefan Tanscheid, der zeigte sich gestern Abend zufrieden mit dem Verlauf dieser Jubiläumsausgabe.
1: Wir hatten eine großartige Zeit, eine tolle Historie, diverse Highlights, auf die wir zurückblicken und jetzt das große Jubiläum in diesem Jahr. Wir versuchen immer 78.000 Menschen nach Schesel zu bewegen, um das Hurricane mit uns zu feiern. Wir hatten ein großartiges Programm in diesem Jahr, aber das nächste Jahr soll nicht weniger großartig werden. Insofern arbeiten wir gerade mit Hochdruck daran, auch die ersten Namen fürs nächste Jahr relativ schnell ankündbar zu machen.
0: Auch Schesels Bürgermeisterin Ulrike Jungemann war begeistert von der Stimmung und wünscht sich, dass es noch viele Jahre so weitergeht auf dem Eichenring.
2: Das funktioniert hervorragend. Ich kann das immer nur wieder betonen, dass es ein gutes Miteinander ist, dass es eine gute Abstimmung ist. Die Modernisierung, die innovativen Ideen, Digitalisierung vergünstigt das doch und ich wäre froh, wenn das so weitergeht.
0: Auch wenn es im Vorfeld wettertechnisch noch sehr dramatisch aussah, die Unwetter machten einen Bogen um den Eichenring. Beim Partnerfestival Southside allerdings musste die Veranstaltung mehrmals wegen Unwettern unterbrochen werden. In Schesel war es dagegen sehr heiß. Darum musste das Deutsche Rote Kreuz meist wegen Kreislaufproblemen ausrücken. Für eine 41-jährige Besucherin kam allerdings jede Hilfe zu spät, sagt Niklas Lübbe vom DRK.
3: Das ist sehr, sehr tragisch. Die Patientin war in unserer Obhut, ist in unserer Obhut reanimationspflichtig geworden und konnte dann trotz aller umfangreichen Maßnahmen, die eben getroffen wurden, dann leider nur erfolglos reanimiert werden. Es lässt sich kein unmittelbarer Festival-Hintergrund für dieses Ereignis feststellen, sodass das eben einfach hier ein, ja, für diese Person eben leider tragischen Verlauf eben genommen hatte dann.
0: Die Polizei zieht ebenfalls eine positive Bilanz, musste allerdings auch mehrmals ausrücken, zum Beispiel wegen Ticketbetrüger und kleinerem Gerangel. Sonst alles friedlich. Die 31. Ausgabe des Hurricane ist geplant vom 18. bis 20. Juni 2027. Und für alle, die jetzt nach Hause fahren, eine gute Heimreise.

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1: Mit Dennis Pumm die Schlagzeilen. Schesel, Jubiläumsausgabe des Hurricane erfolgreich beendet. Bremen erstmals Herausforderin für Bovenschulte. Bremen-Niedersachsen, Wasserqualität in vielen Flüssen und Seen sehr gut. Und Hannover, Jubiläumsausgabe der Ideenexpo ist gestartet. Schesel, Musikparty und eine ausgelassene Stimmung. 78.000 Festivalbesucherinnen und Besucher haben am vergangenen Wochenende beim Hurricane Festival gefeiert. Dieses Jahr mit viel Sonnenschein und sommerlichen Temperaturen. Von angekündigten Unwettern blieb der Eichenring verschont. Das Festival konnte kurz vor Mitternacht gestern mit dem Headliner der Band Billy Talent beendet werden. Polizei und Rettungsdienst ziehen eine positive Bilanz. Kaum Straftaten und nur wenige Rettungseinsätze, die meisten wegen Hitze. Festivalleiter Stefan Tanscheid zeigt sich zufrieden mit der 30. Jubiläumsausgabe.
2: Das ist ja das, was wir jedes Jahr versuchen und was wir in den meisten Jahren ja auch hatten. Wir versuchen immer 78.000 Menschen nach Schesel zu bewegen, um das Hurricane mit uns zu feiern. Und wir hatten ein großartiges Programm in diesem Jahr, aber das nächste Jahr soll nicht weniger großartig werden. Insofern arbeiten wir gerade mit Hochdruck daran, auch die ersten Namen fürs nächste Jahr relativ schnell ankündbar zu machen.
1: Einen traurigen Zwischenfall gab es allerdings. Eine 41-Jährige ist am Samstag auf dem Hurricane-Gelände gestorben. Sie hatte laut Polizeiangaben mutmaßlich Vorerkrankungen und konnte vom Rettungsdienst trotz Bemühungen nicht erfolgreich reanimiert werden. Bremen, die CDU-Politikerin Wiebke Winter will die jahrzehntelang

0: Badewasserqualität an den meisten überwachten Badeseen in Bremen und Niedersachsen ausgezeichnet. Daten liegen für die meisten der rund 270 offiziellen Badestellen vor, von denen sich einige auch an Flüssen sowie an der Nordsee befinden. Derzeit gibt es nur ein Badeverbot. Im Ubhuser Meer bei Emden sind demnach erhöhte Werte von Kolibakterien festgestellt worden. Es gibt allerdings auch einige Seen, in denen vermehrt Blaualgen vorkommen. Im Unisee gibt es laut Behörde etwa ein massives Vorkommen. Die Blaualgen seien in diesem Fall schwer zu erkennen und gleichmäßig im Wasser verteilt. Es wird demnach empfohlen, in diesem See nicht zu baden. Hannover, unter dem Motto "Mach doch einfach" ist am Samstag die Ideenexpo auf dem Messegelände in Hannover gestartet. Dort sollen Schülerinnen und Schüler aus ganz Deutschland für Mathe, Informatik, Naturwissenschaft und Technik begeistert werden. Die sogenannten MINT-Fächer. Namhafte Unternehmen sind dabei und präsentieren Jobs und Karrieremöglichkeiten. Eröffnet hat die Jugendmesse am Samstag die Bundesbildungsministerin Karin Prien.
1: Wir müssen vor allem mal aufhören, uns selber immer so schlecht zu reden, sondern wir müssen uns mal konzentrieren auf die Dinge, die wir gut können. Die Ideenexpo zeigt, dass wir vieles gut können. Wir müssen die Bedenkenträgerei rausnehmen und viel mehr Reallabore, viel mehr Experimentierräume schaffen, damit junge Leute auch das Gefühl haben, Deutschland ist ein Land, in dem es auch gewertschätzt wird, wenn junge Leute Dinge ausprobieren.
0: Die Ideenexpo findet in diesem Jahr zum 10. Mal statt. Mehr als 330 Aussteller präsentieren ihre Mitmachexponate auf mehr als 100.000 Quadratmetern. An den Wochenenden gibt es kostenloses Live-Programm von bekannten Musikkünstlern. 2024, bei der letzten Ausgabe, besuchten rund 430.000 Menschen die Messe.
2: Das Wetter vor Ort.
0: Heute bleibt es sommerlich warm. Es erwartet uns eine freundliche Mischung aus Sonnenschein und ein paar lockeren Wolken. Regen ist nicht in Sicht. Die Temperaturen liegen zwischen 20 und 27 Grad. Der Dienstag wird wieder schön mit ähnlichem Wetter und Temperaturen. Und das waren die Nachrichten aus der Region.
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0: Hier ist Radio Weser TV am Montagmorgen und in der Wesermarsch. Da gibt es jetzt ein Projekt, das nennt sich LifeGrid. Ziel ist es, ein modellhaftes Strategiekonzept zur Sensibilisierung der Bevölkerung und der Rettung besonders hilfsbedürftiger Menschen in Pflegeeinrichtungen und der häuslichen Pflege im Fall einer Überflutung zum Beispiel oder eines Stromausfalls zu helfen. Was das konkret bedeutet, wird am 27. Juni beim zweiten Hochwasserschutztag in Brake vorgestellt. Oliver Buff vom Institut für Gefahrenabwehr hat die Übungsleitung inne und erzählt, an wen sich dieser Tag genau richtet.
1: Zu diesem Hochwasserschutztag sind alle Bürgerinnen und Bürger der Wesermarsch natürlich selbstverständlich herzlich eingeladen. Wir haben das vielschichtig gestaltet. Einmal, dass wir im Bereich der Fachebene mit Leuten sprechen und in den Austausch kommen. Aber auch Bürgerinnen und Bürger der Wesermarsch können sich über aktuelle Themen im Bereich des Bevölkerungsschutzes für den Bereich Pflege dort informieren. Sei es das Pflegeregister Wesermarsch, nochmal speziell vorgestellt durch den DRK-Kreisverband und. Sodass, sag ich mal, von klein bis groß, von fachfremd bis Fachkraft sich jeder eigentlich angesprochen fühlen sollte, am 27.06. nach Brake aufs OWV-Gelände zu kommen, um an dem Hochwasserschutztag entsprechend teilzunehmen.
0: Und mit dabei ist dann zum Beispiel das Rote Kreuz, die Feuerwehr, die Polizei und andere Einrichtungen, auch die Johanniter Unfallhilfe, zu der Markus Wedemeyer gehört. Er hat uns erzählt, warum es für die Menschen der Wesermarsch wichtig sein könnte, an diesem Tag dabei zu sein.
2: Es geht auch darum, mich selbst fit zu machen und zu wissen, was mache ich denn eigentlich, wenn das Wasser mal vor der Tür steht? Was mache ich denn eigentlich, wenn der Strom mal ausfällt? Wo gehe ich dann hin? Und das in einem ja sehr freundlichen und mit Spiel und Spaß für die Kinder versehenen Tag auch mit nach Hause zu nehmen und zu sagen, so, jetzt bin ich zu Hause und jetzt weiß ich wirklich besser als vorher Bescheid, was ich tue, wenn es ernst wird. Deshalb ist der Hochwasserschutztag eben eine besondere Veranstaltung, die sich an jeden Menschen richtet, der in der Wesermarsch wohnt.
0: Und im Landkreis Wesermarsch, der ja aufgrund seiner Lage immer auch hochwassergefährdet ist, ist dieser Hochwasserschutztag zum zweiten Mal sehr wichtig für den ersten Kreisrat Matthias Wenhold, der das LifeGrid-Projekt von Beginn an mitbegleitet hat.
3: Wir werden zwar den Fokus legen auf das Thema Pflege, das heißt auch pflegende Angehörige, das heißt auch das Thema Alten- und Pflegeheime, aber es geht auch wieder darum, vorbereitet zu sein auf den Katastrophenschutzfall, der in der Wesermarsch natürlich besonders am Hochwasser und am Stromausfall hängt. Also eigentlich ist jeder eingeladen, jeder sollte kommen, um auch im Kopf und für sich vorbereitet zu sein und sich zu informieren.
0: Am kommenden Samstag, den 27. Juni, geht's dann los auf dem Gelände des Oldenburgisch-Ostfriesischen Wasserverbandes OOWV in der Georgstraße in Brake von 10 bis 17 Uhr, der Hochwasserschutztag. Alle Infos auch auf livegrid.de.

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1: Krypta ist eine bzw. die brasilianische Female Death Metal Band und bereits seit 2019 aktiv und erfolgreich. Ihre aktuelle Shadows of Sorrow Final Whites Europa Tournee führt sie am Dienstag, den 23.06. auch nach Oldenburg ins Cadillac. Los geht das Konzert um 20 Uhr. Im Stadttheater in Bremerhaven steht am Mittwoch, den 24. Juni, der Klassiker Die Physiker von Friedrich Dürrenmatt auf dem Spielplan, beziehungsweise in diesem Falle Die Physikers, denn das Stück wird in plattdeutscher Sprache gespielt. Dürrenmatt hatte es mit dem Stück geschafft, die Verantwortung der Wissenschaft unterhaltsam näher zu bringen. Los geht's um 19.30 Uhr. Am Donnerstag, den 25. Juni, steht im Bremer Lagerhaus einmal mehr die Viertel-Comedy auf dem Programm. Diesmal stehen Axel Stolt, Christine Jucksch und Jorik Tiede auf den Bühnenbrettern. Dazu gibt's wie immer den sogenannten Newcomer-Slot. Los geht's hier um 19 Uhr. Am Freitag, den 26. Juni, findet in der Konzertmuschel in Tossens im Budjading ein Konzert mit der Bluesrockband Hobara statt. Hobara steht dabei für House, Blues and Rock. Dahinter verbergen sich 6 Musiker, die Musik von Black Sabbath bis Jethro Tull spielen. Los geht der Bluesrockabend um 19.30 Uhr.

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1: Die Nachrichten. Die USA und der Iran haben sich bei ihren Verhandlungen in der Schweiz auf das weitere Vorgehen für ein endgültiges Abkommen innerhalb von 60 Tagen geeinigt. Nach 18-stündigen Gesprächen auf Spitzenebene gaben die Vermittler Katar und Pakistan in der Nacht den Abschluss der ersten Runde bekannt. Zu den zentralen Ergebnissen gehören die Einrichtung einer Koordinierungsstelle, die die Einstellung der Kampfhandlungen im Libanon überwachen soll, sowie ein Mechanismus zur Sicherung der Handelsschifffahrt durch die Straße von Hormus. Die Verhandlungen auf technischer Ebene werden den Rest der Woche in dem Bergressort auf dem Bürgenstock am Vierwaldstätter See fortgesetzt werden. Die Gespräche hatten gestern zunächst unter großen Spannungen begonnen. In Kolumbien hat der von US-Präsident Trump unterstützte Präsidentschaftskandidat Abelardo de la Espriella laut vorläufigem Ergebnis die Stichwahl gewonnen. Der rechtsgerichtete Politikneuling kommt auf 49,7%. Sein Konkurrent, der linksgerichtete Senator Iván Cepeda, knapp dahinter auf 48,7%. De la Espriella, der sich selbst der Tiger nennt, hatte bereits die erste Wahlrunde überraschend gewonnen. Der 47-Jährige folgt damit Anfang August auf den linken Amtsinhaber Gustavo Petro, der nicht erneut antreten durfte. Trump hatte de la Espriella, der auch US-Staatsbürger ist, im Wahlkampf seine totale Unterstützung versichert. 10 Jahre nach dem Friedensschluss mit der Guerilla-Organisation FARC sind weiterhin viele bewaffnete Gruppen im Land aktiv, darunter Abspaltungen der FARC, rechte Paramilitärs und Drogenbanden. Mit einem bundesweiten Aktionstag wollen Kommunen heute auf ihre aus ihrer Sicht dramatische Finanzlage aufmerksam machen. Besonders betroffen seien Städte im Strukturwandel, hieß es. Die Organisatoren hoben hervor, dass Kommunen zentrale Leistungen des Alltags sichern, von Schulen, Krankenhäusern und öffentlichem Nahverkehr über Jugendhilfe bis hin zu Kultur, Sport und Infrastruktur. Aufgerufen zu dem bundesweiten Aktionstag haben der Deutsche Städtetag, der Deutsche Landkreistag und der Deutsche Städte- und Gemeindebund. Ihre Forderung an Bund und Länder lautet: Rettet die Kommunen. Bundeskanzler Merz will zur Entlastung der Kommunen mehrere Sozialprogramme prüfen lassen. Man müsse schauen, ob diese Gesetze noch den Zweck erfüllten, den sie eigentlich mal erfüllen sollten, sagte er während des Tags der offenen Tür der Bundesregierung in Berlin. Konkret benannte der CDU-Politiker die Gesetze für Unterhaltsvorschuss, Jugendhilfe und die Eingliederungshilfe für Menschen mit Behinderung. Merz sagte, es gebe in den Bereichen eine Kostenexplosion für die Kommunen. Er äußerte sich optimistisch, in den kommenden Tagen eine Einigung mit den Ländern zu erzielen. Für den Schutz der freien Presse läuft aus Sicht des Verbands Südwestdeutscher Zeitungsverleger die Zeit ab. Erforderliche Maßnahmen müssten viel schneller werden, sagte der Vorsitzende Lehari der dpa. Die Dramatik der Situation werde an vielen Stellen in der Politik nicht wahrgenommen. Die Garantie der freien Presse sei eine verfassungsrechtliche Institution. Das verpflichte den Gesetzgeber, das Funktionieren des Pressewesens zu garantieren. Das habe das Verfassungsgericht vor vielen Jahren entschieden. Lehari hält den Gang vor Gericht daher für nicht ausgeschlossen. Die Branche müsse ernsthaft überlegen, das jetzt juristisch durchzuziehen. Hintergrund sind unter anderem die Herausforderungen für den Journalismus durch KI-Anbieter und Internetplattformen. Als Reaktion auf Mobbing und Gewalt an Schulen sieht die Gewerkschaft für Erziehung und Wissenschaft dringenden Handlungsbedarf. Die Zahl der Gewaltdelikte in Deutschland steige seit Jahren, sagte GEW-Vorstandsmitglied Bensinger Stolze der Deutschen Presseagentur. Dieser allgemeine gesellschaftliche Trend spiegele sich in den Schulen wider, betonte sie. Der dramatische Lehrkräftemangel und die viel zu geringe Zahl an Schulsozialarbeitsstellen führten dazu, dass präventive Arbeit vor Ort oft nur stark eingeschränkt zu leisten sei. Die Berliner Senatsverwaltung will am Vormittag die Ergebnisse einer Studie zu Gewalt, Mobbing und Diskriminierungen an Schulen präsentieren. Als erstes Bundesland lege man damit eine umfassende wissenschaftliche Untersuchung zu dem Themenfeld vor, hieß es. Im Basketball hat Alba Berlin zum 12. Mal die deutsche Meisterschaft gewonnen. Das entscheidende Spiel der Finalserie gegen Bayern München endete 84-81. Bei der Fußball-Weltmeisterschaft hat Spanien mit 4-0 gegen Saudi-Arabien gewonnen. Die Partie Belgien gegen den Iran endete torlos. Uruguay und Kap Verde trennten sich 2-2. Neuseeland verlor gegen Ägypten 1-3. Das Wetter? Meist heiter, in der Südhälfte örtlich kräftige Schauer, lokal Unwettergefahr. 24 bis 38 Grad. Das waren die Nachrichten.
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2: Und ich wünsche einen wunderschönen Montagmorgen hier am 22. Juni.

0: Hier ist Radio Weser am Montagmorgen, den 22. Juni. Ja, die Band Billy Talent, die gab es als krönenden Abschluss. So endete gestern die Jubiläumsausgabe des Hurricane Festival in Schesel. Zum 30. Mal traten dort hunderte Künstler auf. Das Festival war ausverkauft mit rund 78.000 Besuchern. Festivalleiter Stefan Tanscheid, der zeigte sich gestern Abend zufrieden mit dem Verlauf dieser Jubiläumsausgabe.
1: Wir hatten eine großartige Zeit, eine tolle Historie, diverse Highlights, auf die wir zurückblicken und jetzt das große Jubiläum in diesem Jahr. Wir versuchen immer 78.000 Menschen nach Schesel zu bewegen, um das Hurricane mit uns zu feiern. Wir hatten ein großartiges Programm in diesem Jahr, aber das nächste Jahr soll nicht weniger großartig werden. Insofern arbeiten wir gerade mit Hochdruck daran, auch die ersten Namen fürs nächste Jahr relativ schnell ankündbar zu machen.
0: Auch Schesels Bürgermeisterin Ulrike Jungemann war begeistert von der Stimmung und wünscht sich, dass es noch viele Jahre so weitergeht auf dem Eichenring.
2: Das funktioniert hervorragend. Ich kann das immer nur wieder betonen, dass es ein gutes Miteinander ist, dass es eine gute Abstimmung ist. Die Modernisierung, die innovativen Ideen, Digitalisierung vergünstigt das doch und ich wäre froh, wenn das so weitergeht.
0: Auch wenn es im Vorfeld wettertechnisch noch sehr dramatisch aussah, die Unwetter machten einen Bogen um den Eichenring. Beim Partnerfestival Southside allerdings musste die Veranstaltung mehrmals wegen Unwettern unterbrochen werden. In Schesel war es dagegen sehr heiß. Darum musste das Deutsche Rote Kreuz meist wegen Kreislaufproblemen ausrücken. Für eine 41-jährige Besucherin kam allerdings jede Hilfe zu spät, sagt Niklas Lübbe vom DRK.
3: Das ist sehr, sehr tragisch. Die Patientin war in unserer Obhut, ist in unserer Obhut reanimationspflichtig geworden und konnte dann trotz aller umfangreichen Maßnahmen, die eben getroffen wurden, dann leider nur erfolglos reanimiert werden. Es lässt sich kein unmittelbarer Festival-Hintergrund für dieses Ereignis feststellen, sodass das eben einfach hier ein, ja, für diese Person eben leider tragischen Verlauf eben genommen hatte dann.
0: Die Polizei zieht ebenfalls eine positive Bilanz, musste allerdings auch mehrmals ausrücken, zum Beispiel wegen Ticketbetrüger und kleinerem Gerangel. Sonst alles friedlich. Die 31. Ausgabe des Hurricane ist geplant vom 18. bis 20. Juni 2027. Und für alle, die jetzt nach Hause fahren, eine gute Heimreise.

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0: 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Und ich weiß gar nicht, wie viel Kohle geben Sie im Monat eigentlich für Streaming-Dienste aus? Gibt da jetzt eine Umfrage tatsächlich? Fast jeder fünfte Haushalt in Deutschland gibt mehr als 100 Euro dafür aus, für digitale Abos, egal welcher Form. Das geht aus dieser aktuellen Studie der Management- und Technologieberatung Bearing Point in Frankfurt hervor. Zum Beispiel eben Amazon Prime, Spotify oder Netflix, mittendrin in Film, Serie oder der Lieblingsplaylist, aber auch nur, weil es dadurch dann eben günstiger wird. Wir geben auf jeden Fall insgesamt inzwischen mehr Geld für digitale Dienste aus. Das geht aus der Umfrage auch hervor. Im Durchschnitt pro Haushalt sind die Ausgaben in einem Jahr von 55 auf 62 Euro im Monat gestiegen. Und gefühlt alles, was man irgendwie abonnieren kann, also digitale Zeitungen, Musik-Apps, Spotify, Deezer, Streaming-Dienste und, Social Media, da kann man ja auch irgendwas dazu buchen. Und da kann sich wohl jeder nicht wirklich rausnehmen. Irgendein Abo läuft da immer im Hintergrund. Wie sieht's bei Ihnen eigentlich aus? Wir haben mal in Achim gefragt.
1: Wir haben tatsächlich Netflix, wir haben Amazon genau, und auch Sky.
2: Ach ja, du hast Sky.
1: Aber nur zum Fußball gucken. Wir haben das dauerhaft und gucken mal hier und mal da, wie es gerade so passt. Das reicht wirklich aus.
3: Wir haben derzeit 2 Streaming-Dienste. Wenn der Kostenfaktor nicht wäre, hätte mein Mann auch mehr. Von daher ist, glaube ich, das, was man sich ansehen kann, bei 2, würde ich behaupten, ausreichend. Aber das kann mir gut vorstellen, dass andere das anders sehen.
4: Boah, 7 bis 8. Ich möchte ja, wenn ich Trash-TV gucken möchte, brauche ich RTL Plus. Wenn ich eine gute Serie gucken möchte, braucht man Netflix. Wenn ich aber einen richtig guten Film gucken will, ist der entweder auf Prime oder eben mittlerweile auf Wow oder demnächst auf HBO. Was soll man da machen?
0: Das klingt nach einem der 5 Haushalte, die mehr als 100 Euro im Monat ausgeben. Das sagt nun eine aktuelle Studie.

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1: Mit Dennis Pumm die Schlagzeilen. Schesel, Jubiläumsausgabe des Hurricane erfolgreich beendet. Bremen erstmals Herausforderin für Bovenschulte. Bremen-Niedersachsen, Wasserqualität in vielen Flüssen und Seen sehr gut. Und Hannover, Jubiläumsausgabe der Ideenexpo ist gestartet. Schesel, Musikparty und eine ausgelassene Stimmung. 78.000 Festivalbesucherinnen und Besucher haben am vergangenen Wochenende beim Hurricane Festival gefeiert. Dieses Jahr mit viel Sonnenschein und sommerlichen Temperaturen. Von angekündigten Unwettern blieb der Eichenring verschont. Das Festival konnte kurz vor Mitternacht gestern mit dem Headliner der Band Billy Talent beendet werden. Polizei und Rettungsdienst ziehen eine positive Bilanz. Kaum Straftaten und nur wenige Rettungseinsätze, die meisten wegen Hitze. Festivalleiter Stefan Tanscheid zeigt sich zufrieden mit der 30. Jubiläumsausgabe.
2: Das ist ja das, was wir jedes Jahr versuchen und was wir in den meisten Jahren ja auch hatten. Wir versuchen immer 78.000 Menschen nach Schesel zu bewegen, um das Hurricane mit uns zu feiern. Und wir hatten ein großartiges Programm in diesem Jahr, aber das nächste Jahr soll nicht weniger großartig werden. Insofern arbeiten wir gerade mit Hochdruck daran, auch die ersten Namen fürs nächste Jahr relativ schnell ankündbar zu machen.
1: Einen traurigen Zwischenfall gab es allerdings. Eine 41-Jährige ist am Samstag auf dem Hurricane-Gelände gestorben. Sie hatte laut Polizeiangaben mutmaßlich Vorerkrankungen und konnte vom Rettungsdienst trotz Bemühungen nicht erfolgreich reanimiert werden. Bremen. Die CDU-Politikerin Wiebke Winter will die jahrzehntelange Regierungszeit der Sozialdemokraten beenden und erste Regierungschefin in Bremen werden. Die Bremer CDU wählte ihre Fraktionsvorsitzende auf einem Landesparteitag am Samstag mit rund 92% der abgegebenen Stimmen zur Spitzenkandidatin für die Bürgerschaftswahl im kommenden Frühjahr. Die 30-Jährige wäre die erste Frau in diesem Amt. Die promovierte Juristin ist seit 2021 Mitglied im CDU-Bundesvorstand und mit Gründerin der Klimaunion. Seit 3 Jahren ist Winter Abgeordnete der Bremischen Bürgerschaft, seit einem Jahr CDU-Fraktionsvorsitzende. Sie ist in Kiel geboren und in Bremen aufgewachsen. Bremen-Niedersachsen. Nach Angaben der Behörden ist die Badewasserqualität an den meisten überwachten Badeseen in Bremen und Niedersachsen ausgezeichnet. Daten liegen für die meisten der rund 270 offiziellen Badestellen vor, von denen sich einige auch an Flüssen sowie an der Nordsee befinden. Derzeit gibt es nur ein Badeverbot. Im Ubhuser Meer bei Emden sind demnach erhöhte Werte von Kolibakterien festgestellt worden. Es gibt allerdings auch einige Seen, in denen vermehrt Blaualgen vorkommen. Im Unisee gibt es laut Behörde etwa ein massives Vorkommen. Die Blaualgen seien in diesem Fall schwer zu erkennen und gleichmäßig im Wasser verteilt. Es wird demnach empfohlen, in diesem See nicht zu baden. Hannover. Unter dem Motto "Mach doch einfach" ist am Samstag die Ideenexpo auf dem Messegelände in Hannover gestartet. Dort sollen Schülerinnen und Schüler aus ganz Deutschland für Mathe, Informatik, Naturwissenschaft und Technik begeistert werden. Die sogenannten MINT-Fächer. Namhafte Unternehmen sind dabei und präsentieren Jobs und Karrieremöglichkeiten. Eröffnet hat die Jugendmesse am Samstag die Bundesbildungsministerin Karin Prien.
3: Wir müssen vor allem mal aufhören, uns selber immer so schlecht zu reden, sondern wir müssen uns mal konzentrieren auf die Dinge, die wir gut können. Die Ideenexpo zeigt, dass wir vieles gut können. Wir müssen die Bedenkenträgerei rausnehmen und viel mehr Reallabore, viel mehr Experimentierräume schaffen, damit junge Leute auch das Gefühl haben, Deutschland ist ein Land, in dem es auch gewertschätzt wird, wenn junge Leute Dinge ausprobieren.
1: Die Ideenexpo findet in diesem Jahr zum 10. Mal statt. Mehr als 330 Aussteller präsentieren ihre Mitmachexponate auf mehr als 100.000 Quadratmetern. An den Wochenenden gibt es kostenloses Live-Programm von bekannten Musikkünstlern. 2004

0: und Temperaturen. Und das waren die Nachrichten aus der Region.
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1: Oh, Scheiße! Du heiliger Zombie.
2: Upgrade. Ich muss mit dir reden. Ich weiß nicht, wem ich noch trauen kann.
3: In den Katakomben von Prag werden dunkle Pläne geschmiedet.
4: Das ist nicht mein erstes Rodeo.
5: Ihr erkennt es einfach nicht, weil ihr so seid wie sie.
6: Mein Sohn wurde doch wie immer nur benutzt.
7: Was für eine Überraschung.
4: Wir haben ihn genau da getroffen, wo es weh tut.
3: Denn ein gefährlicher Geheimbund will die Kirche unterwandern, um das Böse dieser Welt zu bekämpfen.
5: Der Meister nutzt seine Macht nur, um Richter, Politiker und sogar die Medien zu beeinflussen.
8: Er ist einer von vielen, der manipuliert werden würde. Und je mehr Material er hat, desto besessener wird er von dieser Chiffre.
7: Ja.
3: Im Thriller Manipulation gibt sich auch ein deutscher Filmheld die Ehre, Heino Ferch, als Geistiger, auf den es der Geheimbund abgesehen hat.
9: Es gibt keinen anderen Weg als nach oben.
10: Vielleicht müssen wir ein bisschen nachhelfen mit seiner Vergangenheit.
11: Du weißt, was zu tun ist.
3: Manipulation ist keine große Kinokunst, hat aber durchaus was vom Blockbuster Da Vinci Code. Düster und spannend, aber auch ohne viel Getöse.
5: Du bist Teil eines riesigen Oktopus. Ein gefährliches Monster.
3: Und fürs Heimkino gibt's nun den dritten Teil von Avatar, Fire and Ash.
12: Das Feuer kam vom Berg. Verbrannte unseren Wald.
13: Mein Volk. Es schrie um Hilfe.
12: Aber Ava ist nicht gekommen.
3: Ein Jahr nach der Ansiedlung beim Metcaina-Clan kämpft Jax und Netiris Familie mit der Trauer nach Netayams Tod. Sie begegnen einem neuen, aggressiven Navi-Stamm, dem Mangwang-Clan, auch bekannt als das Aschevolk.
12: Wieso bist du noch am Leben?
14: Was, wenn jeder Mensch von der Erde hier ohne Maske leben könnte? Dann wird es das Volk der Navi nicht mehr geben.
3: Angeführt vom feurigen Stammesführer Warang, der sich mit Jakes Feind Quaritch verbündet hat, während der Konflikt auf Pandora zu verheerenden Konsequenzen eskaliert.
15: Du willst dein Feuer in die ganze Welt tragen?

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1: Krypta ist eine bzw. die brasilianische Female Death Metal Band und bereits seit 2019 aktiv und erfolgreich. Ihre aktuelle Shadows of Sorrow Final Whites Europa Tournee führt sie am Dienstag, den 23.06. auch nach Oldenburg ins Cadillac. Los geht das Konzert um 20 Uhr. Im Stadttheater in Bremerhaven steht am Mittwoch, den 24. Juni, der Klassiker Die Physiker von Friedrich Dürrenmatt auf dem Spielplan, beziehungsweise in diesem Falle Die Physikers, denn das Stück wird in plattdeutscher Sprache gespielt. Dürrenmatt hatte es mit dem Stück geschafft, die Verantwortung der Wissenschaft unterhaltsam näher zu bringen. Los geht's um 19.30 Uhr. Am Donnerstag, den 25. Juni, steht im Bremer Lagerhaus einmal mehr die Viertel-Comedy auf dem Programm. Diesmal stehen Axel Stolt, Christine Juksch und Jorik Tiede auf den Bühnenbrettern. Dazu gibt's wie immer den sogenannten Newcomer-Slot. Los geht's hier um 19 Uhr. Am Freitag, den 26. Juni, findet in der Konzertmuschel in Tossens im Budjading ein Konzert mit der Bluesrockband Hobara statt. Hobara steht dabei für House, Blues and Rock. Dahinter verbergen sich 6 Musiker, die Musik von Black Sabbath bis Jethro Tull spielen. Los geht der Bluesrockabend um 19.30 Uhr.

City. Und das war's für mich hier an diesem Montagmorgen. Mein Name ist Dennis Pumm. Wir hören uns wieder am Donnerstagmorgen zwischen 6 und 8. Morgen früh sitzt hier der Kollege Thorsten Folge. Und ja, ich wünsche einen schönen Montag weiterhin. Tschüss.

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Und damit sind wir wieder da. Mit einer neuen Ausgabe der Memories, The Golden Oldies, hier auf Radio Weser TV. Am Mikrofon und auch mein Name ist Olaf Boss. Sendeverantwortlich. Und Plattenaufleger hier. Und damit herzlich willkommen. Eine neue Riege hier auf Radio Weser TV habe ich mal wieder zusammengestellt. Die guten alten Zeiten lassen wir wieder aufleben hier. Die 50s und die 60s. Dabei heute Tornados, The Equals haben wir. Wir haben Connie Francis und die Supremes, die unangefochtenen Königinnen des Motown-Labels. Und wir kommen mal so langsam rein hier mit drei Hits am Stück. Unter anderem Pat Boone mit seinem großen Hit aus dem Jahre 62, Speedy Gonzales, Johnny Burnett und er hier, Mr. Elvis Presley.

Pat Boone, Speedy Gonzales hier auf Radio Weser TV. Ja, und so haben wir unseren Einstieg schon so gut wie hinter uns hier für diese Stunde. Die zweite Stunde ist natürlich auch vorgesehen für euch, und zwar mit den Hits querbeet. Und da machen wir auch weiter mit den 80ern. Und da brauchen wir uns auch nicht für schämen.

Right or Wrong. Bobby V. Und von dem werden wir sicherlich in den nächsten Sendungen auch noch ein bisschen mehr hören. Wir kommen jetzt zu einem Interpreten, ja, ein Japaner, Kiyo Sakamoto. Eher unbekannt hier in diesen Gefilden. Aber er hatte ein Lied rausgebracht, Ue o Muete Aruko. Ich weiß nicht, ob ich das richtig aus,

gesprochen habe. Aber das ist übrigens Sukiyaki. Und das ist auch in Japan als Gericht bekannt. Aber hier der Titel eines, wie ich finde, sehr schönen Songs aus dem Jahre 1961, wobei dieser erst 1963 seinen Erfolg feiert. Nach seiner Veröffentlichung ist der Song 3 Monate an der Spitze der japanischen Charts und dort das erfolgreichste Lied des Jahres 61. Nach einigen erfolgreichen Coverversionen mit dem Titel Sukiyaki wird das Original 1963 von Kiyo Sakamoto von Capitol Record veröffentlicht, ebenfalls unter dem Titel Sukiyaki. Der Song entwickelt sich zum Welthit und ist bis heute der einzige japanische Nummer-1-Hit in den US Billboard Hot 100. Auch in Ländern wie Australien, Norwegen belegte auch daraufhin die Spitzenposition. In Deutschland erreicht Sukiyaki Platz 2 in den britischen Charts. Platz 6. Mit über 13 Millionen verkauften Einheiten gilt Sukiyaki als eine der bis dato meistverkauften Singles aller Zeiten. 1963 veröffentlichten die Blue Diamonds auf derselben Melodie einen Schlager in deutscher Sprache mit dem Titel Sukiyaki, der im Text das Gericht erwähnt. Er erreichte wie Sakamotos Version Platz 2 der deutschen Charts. Und dann haben wir noch 1965, da veröffentlichte der amerikanische Soul-Sänger Jewel Akins eine englischsprachige Version unter dem Titel My First Lonely Night. Und das gibt's natürlich hier bei den Memories, nämlich Kiyo Sakamoto, Sukiyaki und im Anschluss kommt dann der Jewel Akins, ebenfalls mit Sukiyaki, My First Lonely Night.

Die großen Eagles. Baby, come back. Wir hatten einen Durchbruch im Jahre 65 und zwar von den Fortunes. Und der Durchbruch in die oberen Plätze der Charts kam 1965 mit ihrer vierten Single You've Got Your Troubles. Sie erreichten Platz 2 in Großbritannien und Platz 7 in den USA. Nachdem die Musiker in einem Interview zugegeben hatten, dass sie bei der Aufnahme von You've Got Your Troubles nicht selbst die Instrumente gespielt hatten, hatten sie die Gelegenheit, ihr Können live bei der berühmten Pole Winners Show des New Musical Express in der Wembley Arena zu beweisen, wo sie This Golden Ring vor 1000 kreischenden Teenagern darboten. Hier sind The Fortunes.

Ja, was soll ich sagen? The Five Tops, Ragdoll, hier in der deutschen Version. Und apropos Deutsch, da könnte ich ja mal eine Sendung machen mit den deutschen Oldies. Dann eben auch sowas wie hier von den Five Tops. Wir kommen zu den Königinnen des Motown-Labels, The Supremes. Mit Baby Love werden sie die erste Motown-Band überhaupt mit mehreren Nummer-1-Hits in den USA. Die Supremes schreiben mit dem Song Geschichte. Sie sind die erste reine Frauengruppe auf Platz 1 der britischen Charts. Da mussten sich sogar die Rolling Stones und die Beatles erstmal kurz hinten anschauen.

stellen Girl Power im Jahr 1964. Aus einer Improvisation entsteht Baby Love. Die Funk Brothers, die Studioband, ließ einfach jemanden im Takt auf Holzbrettern wie wild herumstampfen. So entsteht der stampfende Rhythmus am Anfang des Songs. Und wir haben einen der größten Hits

Eddie Cochran, Cherished Memories, hier auf Radio Weser TV. Die Memories, the Golden Oldies, die Stunde nähert sich schon fast dem Ende. Und die nächste Stunde wartet bereits auf uns, nämlich mit den Hits querbeet. Und da bin ich dann auch wieder dabei. Natürlich.

0: Aus dem Jahre 1963, He's So Fine von den Chiffons. 1963, das Jahr der Girl Power. The Chiffons werden geboren, sozusagen. Eine der erfolgreichsten Girls aus dem Jahre 63 werden hier aus der Taufe gehoben. The Chiffons. Und sie kommen aus
1: New York City, Manhattan in the Bronx.
0: Das erzählt uns Sylvia Peterson, eine der ersten Mitglieder der Chiffons, unter anderem Judy Craig, Patricia Bennett, Connie Harvey und Barbara Lee. Und wo haben Sie sich kennengelernt?
1: Well, we knew each other in school, in junior high school, in high school.
0: Und die ersten musikalischen Auftritte fanden in der Schule bei Shows statt. Sylvia Peterson.
1: In school, in amateur shows, just for the fun of it, that kind of thing.
0: Und dann kam ihr großer Hit. Und wie war das mit dem ersten Hit, He's So Fine?
1: Well, actually, we cut our first record, He's So Fine, in 1962, but it wasn't released until 6 months later, which was 1963. It sold over a million copies.
0: In 1962 entsteht also der Hit He's So Fine. Ein halbes Jahr später wurde er veröffentlicht. Im Jahre 1963 und wurde zum Million Seller für die Chiffons. Und dann ging es mit einer Hitkette weiter. Sylvia.
1: Next one was One Fine Day. After that was A Love So Fine. After that, I Have Boyfriend. Nobody yeah. knows what's going on in my mind but me. Sweet Talking Guy.
0: Ja, diese vielen Songs, die hören wir sicherlich auch noch hier auf Radio Weser TV bei den Memories demnächst hier. Und die Flipside von He's So Fine ist Oh My Lover.

Chiffons. Und wir schließen die Runde hier mit Elvis Presley, natürlich. Und zwar aus der neuen LP Epic.

Ja, das waren die Memories of the Golden Oldies hier auf Radio Weser TV. Boss Radio für euch. Mit den Hits aus den 50ern und 60ern. Die nächste Ausgabe gibt's dann am 2. Juli, genau. Zur besten Sommerzeit, so hoffe ich. Donnerstag, 2. Juli, Memories, The Golden Oldies, hier auf Radio Weser TV. Und gleich geht's dann halt weiter mit den Hits querbeet und wir bleiben weiterhin bei den 80ern, denn die waren so schön. Deswegen gibt's gleich wieder ordentlich was auf die Ohren aus der Zeit der 80er. Disco, Soul, Funk und so weiter und so fort. Bis hierhin bedanke ich mich schon mal fürs Zuhören und schön, dass ihr dabei wart. Und natürlich auch dabei bleibt. Bis gleich.

Jawohl. Und hier ist sie schon, die neue Ausgabe der Hit Square Beat. Boss Radio, Hit Square Beat hier auf Radio Weser TV. Am Mikro föhnt weiterhin Olaf Boss und auch sendeverantwortlich. Ja, das bin ich. Und auch heute geht es wieder weiter mit den 80ern. Und da haben wir ja so viele Hits und auch eher unbekanntere Lieder dabei. Unter anderem heute Greg Kinn Band, Olsen Brothers habe ich dabei, Fun Fun und No Mercy und viele, viele, viele mehr. Und natürlich auch den hier, Michael Jackson.

Das Ganze gibt's dann jetzt hier für eine Stunde und zwar für euch auf die Ohren. Und wir starten mit Animotion. Jawohl, 5 Minuten lang das ganze Ding. Animotion mit Obsession. Hier auf Radio Weser TV. Viel Spaß.

einer ihrer größten Hits. Ja, Girls Just Wanna Have Fun. Und die Rede ist von Cyndi Lauper. Hier mit so einem Klassiker, Shebop.

Shibab. Cyndi Lauper hier auf Radio Weser TV. Und hier sind wir bei Shack Attack Down the Street.

Down on the Street. Eine der bekanntesten Hits der britischen Jazz-Funk-Band Shack Attack aus dem Jahre 1984. Der Song besingt die ausgelassene Energie und die Lebensfreude des nächtlichen Nachtlebens. Damals kletterte er bis auf Platz 9 der britischen Singlecharts und markierte einen der größten kommerziellen Erfolge der Formation. Und hier ist die Gap Band. Hoops up, side your head.

Ah ja, wer jetzt noch nicht eingeschlafen ist oder noch nicht ganz wach ist, der wird es gleich wieder werden. Michael Jackson, Smooth Criminal, Extended Mix hier. Und es geht weiter mit No Mercy.

Hier ist Radio Weser TV, Boss Radio, die Hits querbeet. Und darin die 80er hier rauf und runter diese Stunde.

Wir sind quasi in der Long Version. Die Maxis, ja, ja. Bereits die erste Single Happy Station wurde Anfang 84 ein Hit. Der Titel platzierte sich in den Top 20 der deutschen Platz 11 und österreichischen Hitparade Platz 15 und lief erfolgreich in den europäischen Diskotheken. Color My Love stieg kurze Zeit später auf Platz 17 der Singlecharts in Deutschland. Und hier ist Fun Fun auf Radio Weser TV. Und natürlich das Ganze hier wieder in einer Long Version.

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Ja, nicht nur Disco, Soul and Funk haben die 80er so mit sich gebracht. Nein, auch etwas Tanzmusik. Und die großen Teilnehmer der Eurovision Song Contest waren unter anderem die Olsen Brothers. Marie. Aus dem Jahre 82.

Tja, und das waren sie schon. Die Hits querbeet, und zwar für heute. Die nächste Ausgabe ist dann am 2. Juli. Auf einem Donnerstag natürlich. Und Wiederholung gibt's dann auf einem Montag alle 4 Wochen. Ich hoffe, es hat euch ein bisschen Spaß gemacht hier, diese Mixrunde Hits querbeet aus den 80ern und davor die Memories, the Golden Oldies. Auch davon gibt's die nächste Ausgabe dann am 2. Juli. Wenn es euch gefallen hat oder auch nicht, schreibt es mir ruhig auf bossradio@magenta.de und ich lese mir das dann durch. Ich antworte auch natürlich und dann schauen wir mal. Ich bedanke mich fürs Zuhören und schön, dass ihr dabei wart. Keep on rocking. Bis zum nächsten Mal. Euer Olaf.

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Moin, hier ist Momo mit seinem Reggae-Mix auf der 92,5 oder als Stream im Internet. Sendeverantwortlich wie jedes Mal Stefan Hauschild hier bei radioweser.tv. Und los geht's heute mit Max Romeo, Nutty Dread, Take Over.

Max Romeo war das, Nutty Dread, Take Over. Ihr hört Momo mit seinem Reggae-Mix mit Peter Tosh, Mystikmann.

0: Tintetosh, Mystic Man. Ihr hört Momo mit seinem Reggae-Mix. Und übernächstes Wochenende ist es wieder soweit. Vom 3. bis zum 5.7. ist das Summer Jam am Fühlinger See in der Nähe von Köln. Wenn Jonne später da ist, dann erzähle ich euch noch ein bisschen mehr dazu. Der regelmäßige Hörer wird wissen, dass oft meine Söhne Sandro und Jonne dabei sind. Eigentlich immer, aber manchmal durch Schule oder Studium verhindert. Das dazu später. Gibt es noch ein bisschen was zum Summer Jam. Am Sonntagabend ist Burning Spear der Headliner. Und da hören wir jetzt schon mal was von. Und zwar Burning Spear One Blood African.
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Oh, One Blood Africa, Burning Spear war das. Die werden am Sonntag dann Headliner auf dem Summer Jam Festival sein. Also in 2 Wochen, das Wochenende 3. bis 5. 7. am Fühlinger See. Wer auch dabei sein wird, ist er hier, Julian Marley. Hier ist er mit A Lion in the Morning.

0: Yo, Lion in the Morning, Julian Marley in der Live-Version, der auch auf dem Summer Jam dabei sein wird. Moin, Jonne.
1: Moin.
0: Ha, bei dir alles gut?
1: Ach, bei mir ist super, nur dass ich schwitze.
0: Es ist, jo, so ist warm hier, ne? Es ist warm. Und wir sitzen hier unterm Dach.
1: Unterm Plexiglasdach.
0: Ja, für die Hörer. Oh, und wir müssen da oben gleich mal aufmachen, dass vielleicht ein bisschen Luft reinkommt.
1: Ist noch hier. Gar nicht.
0: Nee, ist noch nicht mal.
1: Ja, gut.
0: Ja, aber gut, das passt ja vielleicht zu den Reggae-Vibes und der Hitze. Und
1: ich sitze ja auch gerade im Jamaika-Fußball-Trikot, nur um es einmal anzumerken.
0: Natürlich. Ich habe noch mal eben was rausgesucht. Wir schneiden später noch mal über Summer Jam Festival ein bisschen. Jetzt erstmal was anderes. Black Uhuru, auch eine Live-Version. I love King Selassie.

0: Blackuhuru, I love King Selassie. Und Jonne weiß, wie es weitergeht.
1: Genau, weiter geht's mit... weiter geht's mit Heart of a Lion von Shabba Ranks.
2: Ja, Mann, so.

0: Them Hafty Heart of a Pagan, Fireborn, Shabarungs war das mit Heart of a Lion. Und du hast was rausgepickt zur Weltmeisterschaft.
1: Genau, also ich meinte ja gerade schon, ich habe hier mein Jamaika-Trikot an, auch wenn sie dieses
0: Jamaika Jahr... ist gar nicht dabei.
1: Ja, das stimmt vielleicht.
0: Das war ganz knapp diesmal.
1: Ganz
0: ich weiß
1: knapp. Einmal,
0: ganz ja, knapp. Ja. Curaçao war, glaube ich, das, was sie gescheitert war.
1: Jetzt haben wir die dafür auch zum Glück abgeschossen, die Kuh.
0: Ja, schade, dass Jamaika... Ja. Wie oft war Jamaika denn bisher dabei?
1: Einmal, 98.
0: Da hast du einen Song zu.
1: Ja, genau. Was denn? Jetzt kommt Maccabi mit Ali, The Reggae Boys.

0: Das war Ali the Reggae Boys von Maccabi.
1: Und schon Bock auf Summer Jam?
0: Ja, habe ich schon.
1: 2 Wochen noch ungefähr.
0: Ja, übernächstes Wochenende, wenn ich mich nicht täusche.
1: 3. bis 5.7. Und mit dabei zum Beispiel auch Queen Omega, Words of Wisdom.

0: Words of Wisdom von Queen Omega, die auch auf dem Summer Jam dabei ist. Und am nächsten Track, den du rausgesucht hast, ist auch wieder...
1: Genau, der nächste Track ist Kimani Mali mit Journey to Zion.
0: Nur Kimani Mali?
1: Und Alba Rosie.
0: Auf dem Summer Jam dabei ist wer von beiden?
1: Kimani Mali.
0: Okay, run it.

0: Alba Ramsey war das, zusammen mit Kimani Mali, Journey to Zion. Und was sagt die Uhr eigentlich, so ganz grob hier?
1: 47.
0: Ah, das heißt, so zwei, drei Tracks schaffen wir noch.
1: Genau.
0: Was hast du denn
1: rausgesucht? Weiter geht's mit Free From Chains, Kabaka Pyramid.

0: Kings are kings. Oder. Das war Free From Chains von Kabaka Pyramid.
1: Okay, und hast noch einen rausgesucht, weil ich weiß im Moment gar nicht, wie es ist. Ich sitze ja hier gegenüber, du sitzt da auf dem Chefposten. Ich gucke nur zu hier, was du so machst.
0: Weiter geht's mit Skankin' Sweet Chronics.

0: Das war Skankin' Sweet von Chronix.
1: Und auch auf dem, also nicht auch bezogen auf Chronix, sondern auf Tracks, die wir vorher schon gespielt hatten, auch auf dem Summer Jam dabei ist Protogy und da hast du noch einen rausgesucht.
0: Genau,
1: ne?
0: Big. Ah ja.
1: Ja, alles gut, mach du, ja. Sabbel mir ruhig.
0: Gut, mach ich. Und jetzt hören wir dann Protogy mit Big 45.
1: Okay.

0: sieht den Sieg.
1: Proto-G auch dabei, übernächstes Wochenende, 3. bis 5.7. auf dem Summer Jam am Fühlinger See. Du sagst, die Zeit ringelt langsam.
2: Ja, das okay, könnte man
1: das
2: so sagen.
1: Okay, das war's hier mit Momo und Salm.
2: Reggae Max.
1: Auf der.
2: 92,5.
1: Oder als Stream.
2: Im Internet.
1: Sendeverantwortlich war wie jedes Mal.
2: Stefan Hauschild.
1: Mit dabei, Jonna Hauschild. Und wiederhören könnt ihr uns nächste Woche Montag.
2: Wie so ziemlich jeden Montag nach den 13 Uhr Nachrichten.
1: Hier bei Radio.
2: Weser.tv.
1: Hast du noch was?
2: Ja, klar.
1: Was denn?
2: So eben mit All I Need und damit sagen wir
1: tschüss.

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1: Mit Dennis Pumm die Schlagzeilen. Schesel, Jubiläumsausgabe des Hurricane erfolgreich beendet. Bremen erstmals Herausforderin für Bovenschulte. Bremen-Niedersachsen, Wasserqualität in vielen Flüssen und Seen sehr gut. Und Hannover, Jubiläumsausgabe der Ideenexpo ist gestartet. Schesel, Musikparty und eine ausgelassene Stimmung. 78.000 Festivalbesucherinnen und Besucher haben am vergangenen Wochenende beim Hurricane Festival gefeiert. Dieses Jahr mit viel Sonnenschein und sommerlichen Temperaturen. Von angekündigten Unwettern blieb der Eichenring verschont. Das Festival konnte kurz vor Mitternacht gestern mit dem Headliner der Band Billy Talent beendet werden. Polizei und Rettungsdienst ziehen eine positive Bilanz. Kaum Straftaten und nur wenige Rettungseinsätze, die meisten wegen Hitze. Festivalleiter Stefan Tanscheid zeigt sich zufrieden mit der 30. Jubiläumsausgabe.
2: Das ist ja das, was wir jedes Jahr versuchen und was wir in den meisten Jahren ja auch hatten. Wir versuchen immer 78.000 Menschen nach Schesel zu bewegen, um das Hurricane mit uns zu feiern. Und wir hatten ein großartiges Programm in diesem Jahr, aber das nächste Jahr soll nicht weniger großartig werden. Insofern arbeiten wir gerade mit Hochdruck daran, auch die ersten Namen fürs nächste Jahr relativ schnell ankündbar zu machen.
1: Einen traurigen Zwischenfall gab es allerdings. Eine 41-Jährige ist am Samstag auf dem Hurricane-Gelände gestorben. Sie hatte laut Polizeiangaben mutmaßlich Vorerkrankungen und konnte vom Rettungsdienst trotz Bemühungen nicht erfolgreich reanimiert werden. Bremen. Die CDU-Politikerin Wiebke Winter will die jahrzehntelange Regierungszeit der Sozialdemokraten beenden und erste Regierungschefin in Bremen werden. Die Bremer CDU wählte ihre Fraktionsvorsitzende auf einem Landesparteitag am Samstag mit rund 92% der abgegebenen Stimmen zur Spitzenkandidatin für die Bürgerschaftswahl im kommenden Frühjahr. Die 30-Jährige wäre die erste Frau in diesem Amt. Die promovierte Juristin ist seit 2021 Mitglied im CDU-Bundesvorstand und Mitgründerin der Klimaunion. Seit 3 Jahren ist Winter Abgeordnete der Bremischen Bürgerschaft, seit einem Jahr CDU-Fraktionsvorsitzende. Sie ist in Kiel geboren und in Bremen aufgewachsen.

0: Bremen-Niedersachsen. Nach Angaben der Behörden ist die Badewasserqualität an den meisten überwachten Badeseen in Bremen und Niedersachsen ausgezeichnet. Daten liegen für die meisten der rund 270 offiziellen Badestellen vor, von denen sich einige auch an Flüssen sowie an der Nordsee befinden. Derzeit gibt es nur ein Badeverbot. Im Ubhuser Meer bei Emden sind demnach erhöhte Werte von Kolibakterien festgestellt worden. Es gibt allerdings auch einige Seen, in denen vermehrt Blaualgen vorkommen. Im Unisee gibt es laut Behörde etwa ein massives Vorkommen. Die Blaualgen seien in diesem Fall schwer zu erkennen und gleichmäßig im Wasser verteilt. Es wird demnach empfohlen, in diesem See nicht zu baden. Hannover. Unter dem Motto "Mach doch einfach" ist am Samstag die Ideenexpo auf dem Messegelände in Hannover gestartet. Dort sollen Schülerinnen und Schüler aus ganz Deutschland für Mathe, Informatik, Naturwissenschaft und Technik begeistert werden. Die sogenannten MINT-Fächer. Namhafte Unternehmen sind dabei und präsentieren Jobs und Karrieremöglichkeiten. Eröffnet hat die Jugendmesse am Samstag die Bundesbildungsministerin Karin Prien.
1: Wir müssen vor allem mal aufhören, uns selber immer so schlecht zu reden, sondern wir müssen uns mal konzentrieren auf die Dinge, die wir gut können. Die Ideenexpo zeigt, dass wir vieles gut können. Wir müssen die Bedenkenträgerei rausnehmen und viel mehr Reallabore, viel mehr Experimentierräume schaffen, damit junge Leute auch das Gefühl haben, Deutschland ist ein Land, in dem es auch gewertschätzt wird, wenn junge Leute Dinge ausprobieren.
0: Die Ideenexpo findet in diesem Jahr zum 10. Mal statt. Mehr als 330 Aussteller präsentieren ihre Mitmachexponate auf mehr als 100.000 Quadratmetern. An den Wochenenden gibt es kostenloses Live-Programm von bekannten Musikkünstlern. 2024, bei der letzten Ausgabe, besuchten rund 430.000 Menschen die Messe.
2: Das Wetter vor Ort.
0: Heute bleibt es sommerlich warm. Es erwartet uns eine freundliche Mischung aus Sonnenschein und ein paar lockeren Wolken. Regen ist nicht in Sicht. Die Temperaturen liegen zwischen 20 und 27 Grad. Der Dienstag wird wieder schön mit ähnlichem Wetter und Temperaturen. Und das waren die Nachrichten aus der Region.
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4: Um 14 Uhr und gleich 5 Minuten haben wir 5 Meldungen für Sie. Und zwar Vorsicht bitte auf der A1 Hamburg Richtung Bremen zwischen Harburg und Maschener Kreuz. Dort liegen Metallteile. Die A1 Hamburg Richtung Osnabrück zwischen Bremer Kreuz und Asten. 7 Kilometer stockender Verkehr vor der Baustelle. Nochmal die A1 allerdings Osnabrück Richtung Bremen zwischen Bremen-Brinkum und Asten staut es sich auf 3 Kilometer. Kreis Kloppenburg. Die Friseuter Straße ist zwischen Bösel und Westerlo wegen eines Polizeieinsatzes in beiden Richtungen gesperrt. Eine Umleitung ist dort für euch für Sie eingerichtet. Und nochmal Bremen, die Martini-Straße tiefer Richtung Ambrill ist zwischen Bredenstraßen und Kurze Wallfahrt nach einem Feuerwehreinsatz in beiden Richtungen gesperrt. Kommen Sie gut an.
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4: Ja, und er sitzt hier und wundert sich gerade, warum die Bildschirme alle so dunkel ist. Ja, sind. Ich habe vergessen, die Sonnenbrille abzusetzen. Gemacht, und ich wünsche Ihnen auf jeden Fall einen angenehmen Nachmittag hier bei Sonnenschein. Und wir haben 26, 27 Grad im Bremer Raum, um die 25 im Bremerhavener Raum. Das kann sich doch sehen lassen. Ist nicht zu viel, es ist nicht zu wenig. Regen ist auch nicht in Sicht. Was wollen wir mehr? Hurricane ist mit 78.000 Leuten auch zu Ende gegangen. Da haben wir gleich einen Bericht für Sie, so einen kleinen Nachruf, und ja, ich sag mal guten Tag und Sun is shining, ne?
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Im Original von Bob Marley und den Wailers, 1971 ist das Album rausgekommen. Sun is Shining war drauf, die Sonne scheint und ich finde, das passt gut zum Einstieg hier in die Nachmittagssendung. 1999 hat Funkstar Deluxe diesen Titel remixed und den haben wir eben gehört. Ist ein dänischer Musikproduzent und hat die mit einem 90er-Jahre-Drive oder Beat unterlegt, kann man ja nicht anders sagen. Ein Dancefloor-Hit damals, 99 war das. Ja, und wir machen gleich weiter. Ich sag nur Rhythm Number One. Ne, kennen Sie wahrscheinlich alle. Water Pumpy hieß die Maxi-Single. Ich rede von Seed und da hören wir uns jetzt den Fresher Videomix an. Obwohl, es ist ja nur Radio, ne? Aber so heißt der Nummer. Rhythm Number One.

0: Ja, bei diesem Sound muss ich immer an gute Zeiten denken. Und zwar an das Reggae-Jam in Bersenbrück Anfang der 2000er. Ich muss lügen, war es 2002, war es 2003. Da auf den Campingplätzen, da sind wir ja viel gewesen, weil es mehr Flair hatte, teilweise mit den ganzen Leuten zusammen zu campen und als zum Beispiel immer im Gedränge vor der Bühne zu stehen. Und ja, da wurden immer zwei Platten gespielt. Einmal Seed, rauf und runter, und die andere Platte war von Gentleman, Journey to Jah war das damals, und die hast du an jeder Ecke auf dem Campingplatz gehört, als wenn die Leute nur diese beiden Platten haben, aber die waren damals so angesagt, dass sie auch wirklich beliebt waren und von ganz vielen Leuten dort auf dem Campingplatz gespielt wurden. Und ich muss immer wieder dran denken, wenn ich Rhythm Number One höre, dann muss ich immer an Reggae Jam in Bersenbrück denken. Im Übrigen dieses Jahr wieder, es ist immer das letzte Juli-Wochenende am 24. bis 26.07. Und da kommt ja auch das Who is Who des Reggae, Albarosi, Inner Circle, ja auch uralt und immer noch am Start, Dean Fraser, Fat and Moja und. Können Sie gerne mal auf der Seite gucken, wenn Sie Reggae Jam googeln, da ist das ganze Festival gelistet, was alles für Künstler kommen, und ja, das Wetter ist ja eben einfach auch so, dass ja, bei Sonne kann man Reggae hören, finde ich jedenfalls. Und das machen wir jetzt auch. Der zweite darf nicht fehlen. Hier ist Gentleman aus Journey to Jah. Hier ist Runaway.
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0: Journey to Jah aus 2002, Gentleman, und für mich ist es auch das beste Album, was er gemacht hat, wenn ich das einfach mal so sagen darf. Ist aber nur mein persönlicher Geschmack, möchte ich sagen, und er hat natürlich auch ganz viele andere Sachen zu späteren Zeiten gemacht. Gentleman, ja, einer der ganz Großen des Reggae hier in Deutschland und auch in Jamaika und so weiter und so fort, hat er mit den ganzen Größen zusammen Reggae gemacht und ist dort auch aufgetreten. Es gibt sogar eine Doku darüber, und da müssen Sie vielleicht mal googeln, dann kann man das sehen, wenn Sie so ein bisschen Reggae interessiert sind. Wie das in Jamaika für Gentleman gelaufen ist, war auch nicht ganz so einfach, wenn ich das mal so kurz anteasen darf. Aber gucken Sie einfach selber mal, und ich finde es auf jeden Fall ganz interessant. Ja, und Schesel war ja wieder angewachsen am Wochenende. Um 78.000 Bewohner ist Schesel gewachsen, und ja, das Hurricane Festival ist jetzt nach diesem Wochenende vorbei und ist die Einwohnerzahl ist wieder auf die Normalität geschrumpft, und in diesem Jahr wurde natürlich wie die ganzen Jahre vorher auch schon kräftig gefeiert, das 30. Mal in Folge, und mein Kollege Dennis Pum, der bringt sie mir auf den neuesten Stand, wie das da gewesen ist.
1: Zum 30. Mal traten dort hunderte Künstler auf, das Festival war ausverkauft mit rund 78.000 Besuchern. Festivalleiter Stefan Tanscheid, der zeigte sich gestern Abend zufrieden mit dem Verlauf dieser Jubiläumsausgabe.
2: Wir hatten eine großartige Zeit, eine tolle Historie, diverse Highlights, auf die wir zurückblicken, und jetzt das große Jubiläum in diesem Jahr. Wir versuchen immer 78.000 Menschen nach Schesel zu bewegen, um das Hurricane mit uns zu feiern. Wir hatten ein großartiges Programm in diesem Jahr, aber das nächste Jahr soll nicht weniger großartig werden. Insofern arbeiten wir gerade mit Hochdruck daran, auch die ersten Namen fürs nächste Jahr relativ schnell ankündbar zu machen.
1: Auch Schesels Bürgermeisterin Ulrike Jungemann war begeistert von der Stimmung und wünscht sich, dass es noch viele Jahre so weitergeht auf dem Eichenring.
3: Das funktioniert hervorragend. Ich kann das immer nur wieder betonen, dass es ein gutes Miteinander ist, dass es eine gute Abstimmung ist. Die Modernisierung, die innovativen Ideen, Digitalisierung vergünstigt das doch, und ich wäre froh, wenn das so weitergeht.
1: Auch wenn es im Vorfeld wettertechnisch noch sehr dramatisch

0: aussah, die Unwetter machten einen Bogen um den Eichenring. Beim Partnerfestival Southside allerdings musste die Veranstaltung mehrmals wegen Unwettern unterbrochen werden. In Schesel war es dagegen sehr heiß. Darum musste das Deutsche Rote Kreuz meist wegen Kreislaufproblemen ausrücken. Für eine 41-jährige Besucherin kam allerdings jede Hilfe zu spät, sagt Niklas Lübbe vom DRK.
1: Das ist sehr, sehr tragisch. Die Patientin war in unserer Obhut, ist in unserer Obhut reanimationspflichtig geworden und konnte dann trotz aller umfangreichen Maßnahmen, die eben getroffen wurden, dann leider nur erfolglos reanimiert werden. Das lässt sich kein unmittelbarer Festival-Hintergrund für dieses Ereignis feststellen, so dass das eben einfach hier ein, ja, für diese Person eben leider tragischen Verlauf eben genommen hatte dann.
0: Die Polizei zieht ebenfalls eine positive Bilanz, musste allerdings auch mehrmals ausrücken, zum Beispiel wegen Ticketbetrüger und kleinerem Gerangel. Sonst alles friedlich. Die 31. Ausgabe des Hurricane ist geplant vom 18. bis 20. Juni 2027.
2: Ja, ich weiß gar nicht, gibt es schon Karten? Aber das ist ja meist so, dass wenn das Festival vorbei ist, dass man schon wieder Karten ordern kann für das kommende Jahr. Und ich bin mal gespannt, ob wieder 78.000 zusammenkommen, die richtig geil feiern, wenn ich das mal so ganz salopp sagen darf. Übrigens, der aktuelle Verkehrsservice um 14 Uhr und 24 Minuten. Vorsicht bitte in beiden Richtungen auf der A28 Bremen Richtung Oldenburg zwischen Delmhorst-Deichhorst und Gandakesee-Ost läuft eine Entenfamilie. Ich wiederhole nochmal, Vorsicht bitte in beiden Richtungen auf der A28 Bremen Richtung Oldenburg zwischen Delmhorst-Deichhorst und Gandakesee-Ost läuft eine Entenfamilie.

Sarah Jane Morris und Mario Biondi mit dem Donny Hathaway und Roberta Fleck Klassiker. Ja, Back Together Again hier bei Radio Weser am Nachmittag. Wir machen gleich weiter mit Don West. Der steht nämlich in den Startlöchern. Das Album heißt Give Me All Your Love und der Titel, der kommt, ist Never Love.

0: Jo, Soul aus Australien. Ende 25 ist das Album Gimme All Your Love erschienen. Hier der Titel Never Love, hier bei Radio Weser am Nachmittag.
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0: Um 14:32 Uhr haben wir einen ganzen Stapel Meldungen. Ich glaube, es sind 6 Stück an der Zahl und ich fange mal an. Vorsicht bitte auf der A1 Bremen Richtung Osnabrück zwischen Kloppenburg und Vechter steht ein defekter PKW im Baustellenbereich. Und nochmal Vorsicht bitte in beiden Richtungen auf der A28 Bremen Richtung Oldenburg zwischen Delmhorst, Deichhorst und Gandakesee. Ich sagte es eben schon, läuft eine Entenfamilie. Bitte passen Sie da besonders auf. Die A1 Hamburg Richtung Osnabrück zwischen Bremer Kreuz und Asten stockt der Verkehr.

0: vor der Baustelle auf 7 Kilometer. Nochmal die A1, Osnabrück Richtung Bremen, zwischen Bremen-Brinkum und Hemeling 3 Kilometer Stau. Kreis Kloppenburg, die Friseuter Straße ist zwischen Bösel und Westerlo wegen eines Polizeieinsatzes in beiden Richtungen gesperrt. Eine Umleitung haben die dafür sie eingerichtet. Und ein Hinweis, eine Meldung für Bremen. Wegen eines Brandes mit Rauchentwicklung durch eines Wohn- und Geschäftshauses in der Bremer Innenstadt sollten in Bremen, insbesondere im Bereich Bremen-Neustadt, Fenster und Türen geschlossen bleiben und Lüftungen bzw. Klimaanlagen ausgeschaltet werden. Nochmal Bremen, und zwar die Martini-Straße tiefer Richtung Brill ist zwischen Bredenstraße und Kurze Wallfahrt nach einem Feuerwehreinsatz in beiden Richtungen gesperrt. Gute Fahrt und ja, auf dass Sie das Feuer da gut in den Griff bekommen.
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0: Ja, und jetzt mit Vasco Rossi aus den 80er Jahren. Ich sag nur Amore.

0: dafür, Rock und Pop zu machen, teilweise auch Soul, wie wir eben so ein bisschen gehört haben, und teilweise auch mit opernhaften Melodien. Und ja, wie gesagt, Chanson macht er, Rock macht er, Pop macht er, Soul macht er und Balladen. Ja, einer der bekanntesten Künstler aus Italien. Und wir bleiben in Italien. Und der nächste, der ist nicht weniger bekannt. Ich rede von Zucchero, hier zusammen mit Paul Young und seiner Maxi-Single. Wir haben ja immer, ja, Long-Versionen hier nachmittags. Hier eine Lang-Version, eine Maxi-Single. Ja, 7 Minuten lang. Hier ist Zucchero mit Paul Young und Mama. Hier bei Radio Wieso am Nachmittag.
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0: Ich finde, klingt immer noch frisch, ist aber schon 39 Jahre her. 1987 hat Zucchero diesen Titel zusammen mit Paul Young gemacht. Senza Una Donna, so rum heißt die Maxi-Single, hier die Langversion, hier bei Radio Weser am Nachmittag. Nachher in der nächsten Stunde habe ich noch eine Langversion für Sie. Ich denke mal, auf einem Bein kann man nicht stehen, möchte ich einfach mal so sagen. Und am Wochenende fand in Oldenburg der CSD 26 statt, der Christopher Street Day. Aber nicht nur Daub und gab und gibt es den CSD, denn im Juni ist generell Pride Month. Was das genau mit diesem besonderen Monat auf sich hat, das erzählt uns meine Kollegin Sarah Behrens.
1: It doesn't matter if you love him or capital H-I-M. 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
2: Jeden Juni feiern Millionen Menschen weltweit den Pride Month. Bunte Paraden, Regenbogenfahren und lautes Feiern. Aber genauso oft auch Protest. Hinter diesem Monat steckt eine Geschichte, die vor mehr als 50 Jahren begann. Wir schreiben den 28. Juni 1969 mitten in der Nacht in New York City. Die Polizei stürmt eine kleine Bar im Stadtteil Greenwich Village, das Stonewall Inn. Es ist damals einer der wenigen Orte, an denen queere Menschen sich offen treffen können. Razzien wie diese gehören zum traurigen Alltag. Doch in dieser Nacht wehren sich die Gäste zum ersten Mal. Aus dem Widerstand gegen eine einzelne Polizeiaktion werden 3 Tage Aufstand. Die sogenannten Stonewall Riots gelten bis heute als der Funke, der die moderne queere Bürgerrechtsbewegung entzündet hat. Schon ein Jahr später, im Juni 1970, ziehen die ersten Pride-Märsche durch die Straßen New Yorks. Sie dienen der Erinnerung an jene Nacht. Mitorganisiert hat sie unter anderem die Aktivistin Branda Howard, welcher viele bis heute den Namen Pride zuschreiben. Und auch das bekannteste Symbol der Bewegung entsteht in dieser Zeit, die Regenbogenflagge. Entworfen wurde sie Ende der 70er Jahre vom Künstler Gilbert Baker im Auftrag von Harvey Milk, einem der ersten offenen schwulen Politiker der USA. Heute, mehr als 50 Jahre später, ist aus dem Gedenken an eine einzige Nacht ein weltweites Phänomen geworden. Der Pride Month steht für Sichtbarkeit, für Gemeinschaft und für die Erinnerung daran, dass diese Freiheit gerade auch in heutigen Zeiten nicht selbstverständlich ist und immer wieder neu erkämpft werden muss. Mitfeiern kann dabei übrigens

0: jede und jeder. Denn Pride lebt von Solidarität, ganz unabhängig davon, welche sexuelle Orientierung oder geschlechtliche Identität man selbst hat.
1: Jo, das war Sarah Behrens über den Pride Month und deine Geschichte. Und auch in unserem Sendegebiet wird es noch CSDs geben. Etwa am 27.06. in Nordenham. Und auch in Bremen gibt es in diesem Jahr wieder ein CSD. Der findet allerdings nicht im Juni statt, sondern am 22. August. In diesem Sinne.

Die Flying Mojito Brass und Tony Joe White, der leider 2018 schon verstorben ist, also er lebt dieses Album nicht mehr mit. Das Album heißt The Swamp Fox und ist in diesem Jahr erschienen und kurze Zeit mit 9 Titeln. Kurze Zeit später gab es eine Deluxe-Version, also noch 2 Titel drauf, mit Poke Salad Annie zum Beispiel, auch einer der ganz bekannten Songs von Tony Joe White. Und und die Mojito Brass, die haben ein richtiges Dance-Album davon gemacht. Wenn Sie Radio Visa am Nachmittag des Öfteren hören, vielleicht auch donnerstags, dann werden Sie schon einige von diesen Titeln hier bei mir gehört haben.

ich finde dieses Album richtig gut, es groovt richtig und man kann es auflegen und es hat auf jeden Fall ja so die Besonderheit, dass das Tanzbein auf jeden Fall anfängt zu wippen, egal welchen Song man auflegt, und es sind wie gesagt alles alte Songs, die in ja in einem Dancefloor-Gewand von den Mojito Brass auf den Markt gebracht wurden. Und Tony Joe White, man weiß ja, King of Swamp Blues, und er hat zum Beispiel auch für Tina Turner mehrere Titel geschrieben. Steamy Windows zum Beispiel ist auch dabei. Undercover Agent of the Blues kam auch aus der Feder von Tony Joe White. Leider 2018 im Alter von 75 Jahren gestorben. Und jetzt komme ich zu einer Band, die kennen Sie sicherlich alle. Die haben eine Disco-Version von Don't Let Me Be Misunderstood gemacht. Kommt ja, ich glaube, im Original von den Animals mit Eric Burdon zusammen. Und Santa Esmeralda hat damals Don't Let Me Be Misunderstood in einer 16-Minuten-Version gemacht. Und auf diesem Album sind auch andere Coversongs, wie zum Beispiel von Van Morrison, der Titel Gloria, den er mit Wham ja auch rausgebracht hat. Kennen Sie sicherlich alle, wenn Sie ja gute Musik mögen, sag ich mal einfach so. Und hier die Santa Esmeralda mit Leroy Gomez, die haben diesen Titel auch in etwas tanzbarer Version rausgebracht. Und die hören wir uns jetzt an. Wir haben 14 Uhr und gleich 55 Minuten. Und hier ist Radio Weser am Nachmittag. Und gleich gibt's die positiven Nachrichten der Woche.

Paris herum schwirren immer wichtige, aber auch deprimierende Nachrichten. Deshalb hören Sie jetzt die positiven Nachrichten der Woche. Die Schlagzeilen. Kreatives Outlet für Menschen mit schweren körperlichen Behinderungen. Afrikanische Jugend für mehr Demokratie. Erholung der Mangrovenwälder. Menschen mit schweren körperlichen Behinderungen können oft nur eingeschränkt kommunizieren oder kreativ aktiv werden. Ein Projekt im Saarland zeigt nun, wie moderne Technologie dabei helfen kann. Die inklusive iBand Saar macht Musik mithilfe von Hirnströmen. Dafür hat ein junger Informatiker eine Software entwickelt, die bestimmte Gedanken erkennt und in musikalische Signale umwandelt. Bei einem ersten Praxistest gelang es einem schwerstbehinderten Bandmitglied, allein durch seine Gedanken ein Solo in einem Musikstück auszulösen. Langfristig soll die Technologie Menschen mit starken Einschränkungen neue Möglichkeiten zur Kommunikation und kreativen Teilnahme eröffnen. Viele junge Menschen in Afrika fühlen sich von der Politik nicht mehr vertreten und verlieren zunehmend das Vertrauen in demokratische Institutionen. Eine neue Entwicklung zeigt nun, dass sich die Jugend deshalb nicht von der Politik abwendet. Stattdessen nutzt sie soziale Medien, organisiert Proteste und setzt sich aktiv für mehr Mitsprache, Transparenz und politische Veränderung ein. In mehreren Ländern haben junge Menschen bereits wichtige Debatten angestoßen und Druck auf Regierung ausgeübt. Trotz Herausforderungen wie staatlicher Repression

0: oder eingeschränkter Freiheiten, sehen viele von ihnen ihr Engagement als Chance, die Demokratie zu stärken und die Zukunft ihrer Länder mitzugestalten. Jahrzehntelang galten Mangrovenwälder als eines der am stärksten bedrohten Ökosysteme der Erde. Durch Abholzung, Aquakulturen und Palmölplantagen gingen weltweit große Flächen verloren. Doch nun gibt es einen Hoffnungsschimmer. Eine neue Studie zeigt, dass sich die Mangrovenbestände weltweit wieder erholen und teilweise sogar wachsen. Möglich machen das strenge Schutzmaßnahmen, Renaturierungsprojekte und die natürliche Regenerationsfähigkeit der Wälder. Die Entwicklung ist nicht nur für den Artenschutz wichtig, Mangroven speichern große Mengen CO2 und schützen Küsten vor Erosion und Sturmfluten. Damit können sie künftig eine noch wichtigere Rolle im Kampf gegen den Klimawandel spielen. Das waren die positiven Nachrichten der Woche.
1: Von Sarah Wehrens hier für Radio Weser am Nachmittag. Ja, und nach den positiven Nachrichten kommen gleich die richtigen, vielleicht nicht ganz so positiv, aber vom Deutschlandfunk. Wir schalten da gleich mal rüber und hören uns dann in circa 5 Minuten wieder für eine weitere Stunde Radio Weser am Nachmittag. Bis gleich.

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1: Uhr, die Nachrichten. Nach der Rücktrittsankündigung des britischen Premierministers Starmer hat EU-Kommissionspräsidentin von der Leyen sich lobend über dessen Amtszeit geäußert. Viele Regierungschefs bräuchten Jahre, um zu dem Staatsmann heranzuwachsen, der Starmer in nur 2 Jahren geworden sei, sagte von der Leyen. Die Sicherheit Europas und der Ukraine sei dank Starmers gestärkt. Regierungssprecher Cornelius sagte in Berlin, die Bundesregierung habe in außenpolitischen Angelegenheiten in Starmer immer einen verlässlichen und engen Partner gehabt. Der Vorsitzende der rechtspopulistischen Partei Reform UK, Farage, forderte nach Starmers Rücktritt Neuwahlen. Es brauche radikale Veränderungen in Großbritannien, erklärte Farage. Starmer hatte seinen Rücktritt am Morgen angekündigt. Er gebe den Posten als Chef der Labour-Partei ab, sagte er in einer Ansprache in der Downing Street. Bis ein Nachfolger gewählt sei, werde er die Geschäfte fortführen. Als aussichtsreichster Kandidat für die Nachfolge gilt der Bürgermeister von Manchester, Burnham. Starmer war nach schweren Verlusten bei den Kommunalwahlen und dem Rücktritt führender Kabinettsmitglieder aus Protest gegen seinen Führungsstil unter Druck geraten. Der Iran ist nach den Worten von US-Vizepräsident Vance grundsätzlich bereit, wieder Inspektoren der Internationalen Atomenergiebehörde in das Land zu lassen. Dies sei der erste Schritt zu einer endgültigen Beendigung des Atomwaffenprogramms im Iran, sagte Vance nach dem Ende der ersten Verhandlungsrunde in der Schweiz. Er zog eine positive Bilanz. Der Iran äußerte sich zurückhaltender zu dem Thema. Das iranische Außenministerium in Teheran teilte mit, bei den Gesprächen in der Schweiz habe eine kurze Debatte über die Atomfrage stattgefunden. Über die von Vance verkündete Zustimmung zur Einladung an IAEA-Inspektoren verlautete zunächst nichts. Die Verhandlungen zwischen den USA und dem Iran für ein Abkommen zur Beilegung des Kriegs gehen nun auf Arbeitsebene weiter. Ziel sei es, innerhalb von 60 Tagen ein finales Abkommen zu erreichen. Die Bundeswehr will die Soldaten für ihre im Aufbau befindliche Brigade im NATO-Staat Litauen notfalls zum Einsatz verpflichten. Das teilte Bundesverteidigungsminister Pistorius nach einem Treffen mit seinem litauischen Kollegen Kaunas in der litauischen Stadt Pabradė mit. Er sagte, zwar sei der Aufbau der Brigade auf einem guten Weg, doch werde man vermutlich nicht alle 4.800 Soldaten freiwillig rekrutieren können. Die Einsatzbereitschaft der Brigade habe aber höchste Priorität, betonte der SPD-Politiker.

0: Riga. Anlass des Besuchs des Verteidigungsministers war die erste Übung der Panzerbrigade 45. Die Bundesregierung hatte sie Litauen und der NATO im Jahr 2023 als Reaktion auf die wachsende Bedrohung durch Russland zugesagt. Die Brigade soll bis 2027 als Kampfverband voll einsatzfähig sein. Bislang sind rund 1800 Soldatinnen und Soldaten sowie zivile Mitarbeiter in Litauen stationiert. An vielen Berliner Schulen gehören Gewalt und Mobbing laut einer Studie inzwischen zum Alltag. Bildungssenatorin Günther Wünsch stellte das sogenannte Berliner Konflikt- und Gewaltbarometer in der Hauptstadt vor. Die CDU-Politikerin sprach von einem deutlichen Warnsignal. Laut der Untersuchung bewertet mehr als die Hälfte der befragten Lehrkräfte und pädagogischen Mitarbeiter Gewalt und Konflikte an der eigenen Schule als großes oder sehr großes Problem. Auch religiöser Konformitätsdruck werde stärker wahrgenommen, heißt es. Viele dieser Entwicklungen seien bereits an Grundschulen sichtbar. Die Ergebnisse decken sich demnach mit den Angaben der ebenfalls befragten Schülerinnen und Schüler. Berlin ist das erste Bundesland, das eine umfassende wissenschaftliche Untersuchung zu diesem Thema vorgelegt hat. Insgesamt wurden mehr als 14.000 Schülerinnen und Schüler sowie rund 2.500 Lehrkräfte befragt. Abschließend das Wetter. Heiter, gebietsweise auch wolkig. Im Norden trocken, in der Südhälfte dagegen örtlich teils kräftige Schauer und Gewitter mit lokaler Unwettergefahr. Höchsttemperaturen 23 bis 37 Grad. Für das Saarland sowie Teile Hessens, Baden-Württembergs und von Rheinland-Pfalz gibt es eine amtliche Warnung vor extremer Hitze. Morgen viel Sonne, über dem Bergland und im Südosten Gewitter, 26 bis 37 Grad. Und die weiteren Aussichten am Mittwoch, heiter bis wolkig, über dem Bergland weiterhin vereinzelte kräftige Gewitter, 27 bis 39 Grad. Das waren die Nachrichten.
1: Das waren die Nachrichten vom Deutschlandfunk. 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
2: Um 15:05 Uhr. Und zwar die A1 haben wir. Hamburg Richtung Osnabrück zwischen Bremer Kreuz und Asten. 7 Kilometer stockender Verkehr vor der Baustelle. Nochmal die A1 Osnabrück Richtung Bremen zwischen Bremen-Brinkum und Hemeling. 3 Kilometer staut es sich dort. Kreis Kloppenburg, die Frieseuter Straße, ist zwischen Bösel und Westerloh wegen eines Polizeieinsatzes in beiden Richtungen gesperrt. Eine Umleitung ist dort für Sie eingerichtet. Und dann haben wir nochmal eine Meldung für Sie, und zwar einen Hinweis. Wegen eines Brandes mit Rauchentwicklung in der Bremer Innenstadt sollten in Bremen und insbesondere im Bereich Bremen-Neustadt Fenster und Türen geschlossen bleiben und Lüftungen sollten ausgeschaltet werden. Und dann haben wir nochmal Bremen, die Martini-Straße tiefer Richtung Brill. Die ist zwischen Bredenstraße und Kurze Wallfahrt nach einem Feuerwehreinsatz in beiden Richtungen gesperrt. Kommen Sie gut an, da wo Sie hinwollen. Und wie gesagt, es brennt in der Bremer Innenstadt und Fenster und Türen auch bei diesem heißen Wetter geschlossen halten. Gute Fahrt außerdem.
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2: Ja, und ich bin ganz froh, dass ich nicht im Studio in Delmenhorst sitze, weil da, das ist nämlich unterm Dach, ist es ziemlich heiß, würde ich mal so sagen. Ich sitze hier im Studio Bassum für Sie und das ist letztendlich ein altes Bauernhaus, was ziemlich lange kühl bleibt. Und ich bin auf jeden Fall ziemlich entspannt und wünsche auf jeden Fall für die nächste Stunde eine gute Unterhaltung. Buchtipp der Woche gibt es, News aus der Region und den Kinotipp der Woche. Den haben wir natürlich auch noch für Sie auf der Pfanne um 3:45 und natürlich ganz viel Musik, wie hier von PM Dawn, Set Adrift on Memory Bliss, hier bei Radio Weser TV am Nachmittag.

PM Dawn, Set Adrift on Memory Bliss hier in der etwas längeren Version und das Original, beziehungsweise das beruht ja, dieser Song beruht auf mehreren Samples verschiedener Gruppen. Die Soul Searchers waren beteiligt, Bob James

zwar beteiligt. Spandau Ballet ist wohl am meisten aufgefallen mit dem Titel True. Alles vereint in diesem Song und sie haben einen schönen Dancefloor, den Klassiker rausgebracht, Anfang der 90er Jahre. Ich glaube 1991 war das mit PM Dawn und damit sind sie auch richtig durch die Decke gegangen. Wie letztendlich bei dem nächsten Titel auch, der aus 1977 kam. Ich rede von Going Back to My Roots im Original von Lamont Dossier 1977 und später auch veröffentlicht von der Band Odyssey. Und die singen genauso schön, Going Back to My Roots, nur ein bisschen mehr Disco. Hier bei Radio Weser am Nachmittag die weitere 12-Inch-Version, gut 5,5 Minuten, Going Back to My Roots.

0: Die zweite Langversion hier bei Radio Weser am Nachmittag heute, und zwar Odyssey mit ihrer Disco-Version zu Going Back to My Roots. Sie waren damals Platz 13, das war die höchste Chartposition in Deutschland, und sie waren 26 Wochen in den Charts mit diesem Titel. 1977, wie gesagt, im Original von Lamont. Ich habe eben Dossier gesagt, ich weiß nicht, ob er Dossier oder Dosier heißt. Auf jeden Fall war das in den 70er Jahren auch, ja, weniger Disco, ich würde sagen mehr Salsa oder mehr Soul, und dieser Typ, oder Philly Sound, so würde ich es vielleicht auch nochmal ausdrücken, und wie gesagt, auch von mehreren Leuten gecovert, kann man nicht anders sagen, und ein alter Dance-Klassiker, der letztendlich ja immer wieder irgendwo auftaucht, auch wenn nicht oft, aber hier bei Radio Weser am Nachmittag auf jeden Fall. Und was mir auch noch auf dem Herzen liegt, ich hatte gepostet, dass ich heute live für Sie auf Sendung bin. Normalerweise ist das ja der Tag von Pauline, die ist aber diesen Monat nicht da, und ich vertrete sie. Ich darf sie vertreten. Ich hoffe, das tue ich gebührend kann ihre Fangemeinschaft auch zufriedenstellen. Auf jeden Fall habe ich heute bei Facebook gepostet, dass ich on bin, dass ich 2 Stunden für sie sende, und dann gehen Grüße raus an die Hörerschaft hier, an die Community. Erika Schmidt, an Nelly Coco, an Corny Cornelsen, an Lars Lüders, an Heiko Stubbe, Kati Logis, Ingo Behling ist dabei und hat geliked. Kao Sea ist dabei, Gisela Gramke und Elfie Beck und natürlich die anderen, die hier nicht geliked oder gepostet haben. Ihnen danke ich natürlich auch fürs Zuhören. Und jetzt gibt es die Kulturtipps vom 23. bis zum 26. Juni. Thorsten Folge.
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2: Krypta ist eine bzw. die brasilianische Female Death Metal Band und bereits seit 2019 aktiv und erfolgreich. Ihre aktuelle Shadows of Sorrow Final Whites Europa Tournee führt sie am Dienstag, den 23.06. auch nach Oldenburg ins Cadillac. Los geht das Konzert um 20 Uhr. Im Stadttheater in Bremerhaven steht am Mittwoch, den 24. Juni, der Klassiker Die Physiker von Friedrich Dürrenmatt auf dem Spielplan, beziehungsweise in diesem Falle Die Physikers, denn das Stück wird in plattdeutscher Sprache gespielt. Dürrenmatt hatte es mit dem Stück geschafft, die Verantwortung der Wissenschaft unterhaltsam näher zu bringen. Los geht's um 19.30 Uhr. Am Donnerstag, den 25. Juni, steht im Bremer Lagerhaus einmal mehr die Viertelkomödie auf dem Programm. Diesmal stehen Axel Stolt, Christine Juksch und Jörg Tiede auf den Bühnenbrettern. Dazu gibt's wie immer den sogenannten Newcomer-Slot. Los geht's hier um 19 Uhr. Am Freitag, den 26. Juni, findet in der Konzertmuschel in Tossens im Budjading ein Konzert mit der Bluesrockband Hobara statt. Hobara steht dabei für House, Blues and Rock. Dahinter verbergen sich 6 Musiker, die Musik von Black Sabbath bis Jazz Brutal spielen. Los geht der Bluesrockabend um 19.30 Uhr.

0: Und jetzt der Buchtipp der Woche von und mit Thorsten Folge.
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2: Wie viel Energie benötigen wir eigentlich tagtäglich, wenn man Industrie, Verkehr oder auch den privaten Haushalt betrachtet? Und wie lässt sich Energie sparen, effizienter nutzen? Oder welche Technologien könnten helfen, wenn wir künftig auf fossile Brennstoffe verzichten wollen oder auch müssen? Diesen und anderen Fragen rund ums Thema widmen sich die vier Autoren Christian Holler, Joachim Gaukel, Harald Lesch und Axel Kleidon im Büchlein Unser Energieverbrauch zum Verstehen und Mitreden. Das namhafte Autorenteam hat bereits mit dem Bestseller Erneuerbare Energien zum Verstehen und Mitreden einen Bestseller herausgebracht und wurde 2022 vom Spiegel als eines der schönsten Bücher des Jahres gewürdigt. Und nun zeigt das Team anhand einer vierköpfigen Familie, genauer gesagt der Familie Möller, deren Energiebedarf und versucht, die Frage zu beantworten, wie dieser künftig zu gewährleisten ist. Diese Müllers stellen stellvertretend die richtigen Fragen für die Leserinnen und Leser. Denn sie möchten wissen, wie sich ihre Energie zusammensetzt und wo die Stellschrauben sind, Energie und damit natürlich auch Kosten zu sparen. Ein Büchlein ohne erhobenen Zeigefinger, aber mit jeder Menge praktischer Tipps, Ideen, und es liefert viele Argumente für all jene, die beim Thema Energie besser mitdiskutieren möchten. Es ist von Charlotte Kelschenbach zudem toll illustriert und gestaltet. Ein praktisches, wie informatives und launig geschriebenes Nachschlagewerk. Herausgekommen ist Unser Energieverbrauch zum Verstehen und Mitreden gerade bei Bertelsmann.
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0: Es ist 15 Uhr und 30 Minuten.
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2: Mit Dennis Pumm die Schlagzeilen. Schesel, Jubiläumsausgabe des Hurricane erfolgreich beendet. Bremen erstmals Herausforderin für Bovenschulte. Bremen-Niedersachsen, Wasserqualität in vielen Flüssen und Seen sehr gut. Und Hannover, Jubiläumsausgabe der Ideenexpo ist gestartet. Schesel, Musikparty und eine ausgelassene Stimmung. 78.000 Festivalbesucherinnen und Besucher haben am vergangenen Wochenende beim Hurricane Festival gefeiert. Dieses Jahr mit viel Sonnenschein und sommerlichen Temperaturen. Von angekündigten Unwettern blieb der Eichenring verschont. Das Festival konnte kurz vor Mitternacht gestern mit dem Headliner der Band Billy Talent beendet werden. Polizei und Rettungsdienst ziehen eine positive Bilanz. Kaum Straftaten und nur wenige Rettungseinsätze, die meisten wegen Hitze. Festivalleiter Stefan Tanscheid zeigt sich zufrieden mit der 30. Jubiläumsausgabe.
3: Das ist ja das, was wir jedes Jahr versuchen und was wir in den meisten Jahren ja auch hatten. Wir versuchen immer 78.000 Menschen nach Schesel zu bewegen, um das Hurricane mit uns zu feiern. Und wir hatten ein großartiges Programm in diesem Jahr, aber das nächste Jahr soll nicht weniger großartig werden. Insofern arbeiten wir gerade mit Hochdruck daran, auch die ersten Namen fürs nächste Jahr relativ schnell ankündbar zu machen.
2: Einen traurigen Zwischenfall gab es allerdings. Eine 41-Jährige ist am Samstag auf dem Hurricane-Gelände gestorben. Sie hatte laut Polizeiangaben mutmaßlich Vorerkrankungen und konnte vom Rettungsdienst trotz Bemühungen nicht erfolgreich reanimiert werden. Bremen. Die CDU-Politikerin Wiebke Winter will die jahrzehntelange Regierungszeit der Sozialdemokraten beenden und erste Regierungschefin in Bremen werden. Die Bremer CDU wählte ihre Fraktionsvorsitzende auf einem Landesparteitag am Samstag mit rund 92% der abgegebenen Stimmen zur Spitzenkandidatin für die Bürgerschaftswahl im kommenden Frühjahr. Die 30-Jährige wäre die erste Frau in diesem Amt. Die promovierte Juristin ist seit 2021 Mitglied im CDU-Bundesvorstand und Mitgründerin der Klimaunion. Seit 3 Jahren ist Winter Abgeordnete der bremischen Bürgerschaft, seit einem Jahr CDU-Fraktionsvorsitzende. Sie ist in Kiel geboren und in Bremen aufgewachsen. Bremen-Niedersachsen. Nach Angaben der Behörden ist die Badewasserqualität an den meisten überwachten Badeseen in Bremen und Niedersachsen ausgezeichnet. Daten liegen für die meisten der rund 270 offiziellen Badestellen vor, von denen sich einige auch an Flüssen sowie an der Nordsee befinden. Derzeit gibt

0: Gibt es nur ein Badeverbot im Ubhuser Meer bei Emden, sind demnach erhöhte Werte von Kolibakterien festgestellt worden. Es gibt allerdings auch einige Seen, in denen vermehrt Blaualgen vorkommen. Im Unisee gibt es laut Behörde etwa ein massives Vorkommen. Die Blaualgen seien in diesem Fall schwer zu erkennen und gleichmäßig im Wasser verteilt. Es wird demnach empfohlen, in diesem See nicht zu baden. Schüler aus ganz Deutschland für Mathe, Informatik, Naturwissenschaft und Technik begeistert werden. Die sogenannten MINT-Fächer. Namhafte Unternehmen sind dabei und präsentieren Jobs und Karrieremöglichkeiten. Eröffnet hat die Jugendmesse am Samstag die Bundesbildungsministerin Karin Prien.
1: Wir müssen vor allem mal aufhören, uns selber immer so schlecht zu reden, sondern wir müssen uns mal konzentrieren auf die Dinge, die wir gut können. Die Ideen-Expo zeigt, dass wir vieles gut können. Wir müssen die Bedenkenträgerei rausnehmen und viel mehr Reallabore, viel mehr Experimentierräume schaffen, damit junge Leute auch das Gefühl haben, Deutschland ist ein Land, in dem es auch gewertschätzt wird, wenn junge Leute Dinge ausprobieren.
0: Die Ideen-Expo findet in diesem Jahr zum 10. Mal statt. Mehr als 330 Aussteller präsentieren ihre Mitmachexponate auf mehr als 100.000 Quadratmetern. An den Wochenenden gibt es kostenloses Live-Programm von bekannten Musikkünstlern. 2024, bei der letzten Ausgabe, besuchten rund 430.000 Menschen die Messe.
2: Das Wetter vor Ort.
0: Heute bleibt es sommerlich warm. Es erwartet uns eine freundliche Mischung aus Sonnenschein und ein paar lockeren Wolken. Regen ist nicht in Sicht. Die Temperaturen liegen zwischen 20 und 27 Grad. Der Dienstag wird wieder schön mit ähnlichem Wetter und Temperaturen. Und das waren die Nachrichten aus der Region.
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3: Um 15.35 Uhr die A1 Hamburg Richtung Osnabrück zwischen Bremer Kreuz und Asten stockt der Verkehr auf 7 Kilometer vor der Baustelle. A1 Osnabrück Richtung Bremen zwischen Bremen-Brinkum und Bremen-Hemeling 4 Kilometer Stau wegen der Bauarbeiten dort. Kreis Kloppenburg. Die Frieseuter Straße ist zwischen Bösel und Westerloh wegen eines Polizeieinsatzes in beiden Richtungen gesperrt. Da ist eine Umleitung für sie eingerichtet. Und eine Meldung nochmal für Bremen, und zwar für Bremen-Stadt bzw. auch die Neustadt. Wegen eines Brandes eines Wohn- und Geschäftshauses in der Bremer Innenstadt sollten in Bremen und insbesondere im Bereich Neustadt Fenster und Türen geschlossen bleiben. Lüftung und Klimaanlagen sollen ausgeschaltet werden. Wollen wir mal hoffen, dass Sie das schnell gelöscht kriegen, und ich wünsche Ihnen eine gute Fahrt.
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Jo, ist mir gerade selber aufgefallen, wir haben ja heute einen italienischen Touch in der Sendung. In der ersten Stunde hatten wir Zuccaro und Vasco Rossi und jetzt zum Ende oder ja, kurz vor Ende der zweiten Stunde war das Mike Francis mit Features of Love aus gleichnamigem Album. Er war einer der erfolgreichsten italienischen Popsänger der 80er Jahre, ist leider 2009 in Rom gestorben und wie gesagt kommt auch aus Italien und vielleicht hilft es ihm weiter. Amy Stewart mit Friends, hat eine Disco Queen, hat mit ihm einen Titel gemacht, Friends, der auch ganz hoch in den Hitparaden war. Ansonsten ist Mike Francis in Deutschland, glaube ich, eher so ein Insider-Tipp gewesen und hat immer so eine Mischung aus Pop und aus Soul gemacht, die also gut eingängig war, um das mal so auszudrücken. MC 900 Feet Jesus heißt der nächste Interpret. Das Album heißt Welcome to My Dream und The City Sleeps hier bei Radio Wiese am Nachmittag um 15 Uhr und 41 Minuten. 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

0: MC 900 Feet Jesus hier bei Radio Weser TV. Der Titel heißt The City Sleeps, das Album Welcome to My Dream. Und dahinter verbirgt sich kein geringerer als Thomas oder Mark Thomas Griffin, 1957 geboren, amerikanischer Rapper, Jazzer und experimentell, steht auch in seinen Musikrichtungen. Er ist klassisch ausgebildeter Musiker und bekannt für eine Mischung aus Hip-Hop, sozialkritische Texte und Jazz. Und Griffin studierte Trompete und hat seinen Bachelorabschluss in Trompete gemacht, obwohl man die gar nicht so viel gehört hat. Und ich finde, es ist ein echter Insider-Tipp, auch wenn es schon älter ist. Im Übrigen hat er früher in der Dallas-Band The Telephones gespielt. Das sagt mir jetzt persönlich auch nicht, aber so steht es hier in dem, was dieser Musiker Thomas Griffin so gemacht hat. MC 900 Feet Jesus hier bei Radio Weser TV. Und jetzt kommen wir zur Kinozeit. Und in der Kinozeit geht es heute um den Untergrund von Prag und Avatar 3 ist auch fürs Heimkino erschienen. Dennis Pumm.
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2: Oh Scheiße! Du heiliger Zombie!
3: Upgrade! Ich muss mit dir reden. Ich weiß nicht, wem ich noch trauen kann.
4: In den Katakomben von Prag werden dunkle Pläne geschmiedet.
5: Das ist nicht mein erstes Rodeo.
6: Ihr erkennt es einfach nicht, weil ihr so seid wie sie.
7: Mein Sohn wurde doch wie immer nur benutzt.
8: Was für eine Überraschung.
9: Wir haben ihn genau da getroffen, wo es weh tut.
4: Denn ein gefährlicher Geheimbund will die Kirche unterwandern, um das Böse dieser Welt zu bekämpfen.
10: Der Meister nutzt seine Macht nur, um Richter, Politiker und sogar die Medien zu beeinflussen.
11: Er ist einer von vielen, der manipuliert werden würde. Und je mehr Material er hat, desto besessener wird er von dieser Chiffre.
8: Ja.
4: Im Thriller Manipulation gibt sich auch ein deutscher Filmheld die Ehre, Heino Ferch, als Geistiger, auf den es der Geheimbund abgesehen hat.
12: Es gibt keinen anderen Weg als nach oben.
13: Vielleicht müssen wir ein bisschen nachhelfen mit seiner Vergangenheit.
14: Du weißt, was zu tun ist.
4: Manipulation ist keine große Kinokunst, hat aber durchaus was vom Blockbuster Da Vinci Code. Düster und spannend, aber auch ohne viel Getöse.
15: Du bist Teil eines riesigen Oktopus. Ein gefährliches Monster.
4: Und fürs Heimkino gibt's nun den dritten Teil von Avatar, Fire and Ash.
16: Das Feuer kam vom Berg. Verbrannte unseren Wald.
17: Mein Volk. Es schrie um Hilfe.
16: Aber Ava ist nicht gekommen.
4: Ein Jahr nach der Ansiedlung beim Metcaina-Clan kämpft Jakes und Netiris Familie mit der Trauer nach Netayams Tod. Sie begegnen einem neuen, aggressiven Navi-Stamm, dem Mangwang-Clan, auch bekannt als das Aschevolk.
16: Wieso bist du noch am Leben?
18: Was, wenn jeder Mensch von der Erde hier ohne Maske leben könnte? Dann wird es das Volk der Navi nicht mehr geben.
4: Angeführt vom feurigen Stammesführer Warang, der sich mit Jakes Feind Quaritch verbündet hat, während der Konflikt auf Pandora zu verheerenden Konsequenzen eskaliert.
19: Du willst dein Feuer in die ganze Welt tragen?

Jo, das war's ja schon wieder. 2 Stunden Radio Wiese am Nachmittag gehen jetzt zu Ende. Gleich kommt die Schalte. Der Sender teilt sich wieder in den Bremer Raum und in den Bremerhavener Raum. Ich wünsche Ihnen auf jeden Fall viel Spaß bei den nachfolgenden Sendungen. Es hat mir wieder richtig Spaß gemacht, meine Kollegin Pauline Wannelig zu vertreten. Das werde ich auf jeden Fall nächsten Montag auch nochmal machen. Und wenn Sie mich vorher wieder hören wollen, hören Sie gerne Donnerstag.

0: Samstagnachmittag rein. Das ist ja mein Nachmittag, hätte ich jetzt fast gesagt. Da sende ich immer Radio Weser am Nachmittag. In diesem Sinne, Sie wissen ja, es wird noch heißer und Sun is shining. Und ja, wir haben letztendlich nur ganz normalen Sommer. Also, dass da so ein Bohai von gemacht wird, von dieser Wärme. Naja, über 35 Grad ist natürlich anstrengend, aber ansonsten suchen Sie sich ein schattiges Plätzchen und einen kühlen Drink. Und in diesem Sinne verabschiedet sich Oliver Popp. Und ja, ich hole mir jetzt auch einen kalten Drink. Ne? In diesem Sinne, machen Sie es gut und wenn Sie mögen, bis Montag. Tschüss.
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1: Ja, und ein herzliches Willkommen zu unserer heutigen Radio-Wellenwarnsendung. Gegenüber von mir sitzt die Sonja.
2: Ich bin ganz aufgeregt.
1: Ich auch. Mehr,
2: was sie hier pauschal beim Knöpfchen loslassen trockenen Mund gekriegt. Hallo. Und Thomas hat gerade schon geredet.
1: Und wir haben zusammen wieder eine richtig coole Sendung für euch zusammengeschustert. Wenn ihr wüsstet, was wir alles an Musik gleich in der nächsten Stunde hier rausballern, dann würdet ihr auch hibbelig werden. Wir fangen an mit einem Konzert am Donnerstag, 25.06. In Nienburg zum Schwarzen Keiler werden Angry Zeta spielen. Folk, Punk, Hillybilly, Bluegrass Band aus Buenos Aires sind gerade unterwegs und spielen nicht nur am Donnerstag, 25.06. in Nienburg, sondern auch am Samstag, 27.06. beim Let the Bad Times Roll Open Air und am Donnerstag, 2.07. in Bremen im Litfaß. Also backen wir gleich drei Termine damit ab und haben ihr aktuelles Album Chills and Thrills vorliegen. Da haben wir uns auch den Titelsong rausgesucht, Chills and Thrills von Angry Zeta.

0: Angry Seater waren das. Eine wirklich spaßige Band. Die könnt ihr euch am 25. Juni in Nienburg zum Schwarzen Keiler anschauen. Das Gebäude ist eigentlich auch ganz cool. Oder aber am 27.06. in Mahnslagt beim Let the Bad Times Roll Open Air und am Donnerstag, den 2.07. in Bremen im Litfaß. Also ihr habt Chancen.
1: Das ist super, dass du das nochmal erwähnst. Auch das Let the Bad Times Roll Open Air. Da werden wir uns jetzt nämlich ein paar Bands von vorknöpfen, weil die richtig cooles Line-Up haben. In Krummhörn ist das übrigens, hinter Emden, an der Ems.
0: Ja, ich sehe es gerade auf dem, wir haben es aufgerufen hier.
1: Auf der Homepage steht, mitten im norddeutschen Posemuckel.
0: Sollte passen,
1: ne? 24 Livebands, von brachialen Death bis feinsten Thrash, alles Mögliche dabei, 2 Stages, 2 Aftershow-Partys, 2 Tage Camping, ein Wochenende Eskalation. Und das klingt alles sehr vielversprechend. Wir haben uns die erste Band, die wir euch für dieses Let the Bad Times Roll Open Air vorstellen wollen, haben wir uns Chapter X rausgesucht. Das ist eine junge, vierköpfige Punkrock-Band aus Timmendorfer Strand. Die waren 2023 bis zum Halbfinale bei The Voice Kids dabei und haben, weiß nicht, hört sich an, als wären sie ihren Kinderschuhen entwachsen. Jung sind sie trotzdem immer noch. Haben letztes Jahr eine Single rausgebracht, Diese Tage. Und das ist der Song, den wir jetzt von Chapter X hören.

0: Chapter X waren das. Die könnt ihr auf dem Let the Bad Times Roll Open Air euch ansehen. Am 26. und 27. Juni findet das statt in Manslagt. Wie auch immer das ausgesprochen wird. Irgendwie fühlt sich das falsch an.
1: Aber es ist richtig. Die nächste Band, die spielt am Samstag beim Let the Bad Times Roll Open Air und hört auf den fluffigen Namen Home Reared Meat. So, fand ich schon mal geil. Und dann habe ich da reingehört und habe gedacht, wow, gefällt mir richtig, richtig klasse. Das sind emsländische Pioniere des Death Metal Country Redneck Style. Seit 2008 dabei und haben es irgendwie geschafft, unter unserem Radar zu fliegen. Haben gerade eine aktuelle EP draußen, Medusa's Gaze, haben sie dieses Jahr veröffentlicht. Ich habe mich dann mit der Band ein bisschen beschäftigt und auch ihr letztes Album Truck Stop Terror mir zu Gemüte geführt und bläst mich auch weg, macht richtig Laune. Live sind die garantiert richtig geil. Wir haben uns von der 26er EP Medusa's Gaze den vierten Song Empire of Scum rausgesucht. Hier kommen Home Reared Meat.
2: Home Reared Meat is amazing. 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

0: Homeworld Meat waren das.
1: Sehr geil.
0: Die einfach nicht Luft holen. Nein, es sind zwei Sänger, hat Thomas mir gerade erzählt.
1: Genau.
0: Ja, verrückt. Beim Let the Bad Times Roll Open Air.
1: Und ebenfalls dabei sein werden Sinnfrei. Ska, Punk, Rock'n'Roll. Sechs Jungs aus Düsseldorf sind seit 2015 dabei, haben hier in Bremen auch schon in der Steintorschenke gespielt. Und sie waren letztes Jahr beim Neuenkirchener Open Air Festival dabei, wo ich sie live sehen konnte. Und die machen live auch richtig Laune. Haben jetzt eine neue 7-Inch draußen. Alles kann, nichts muss. Hier kommen die Coolen, Sinnfrei.

0: Was ist daran verkehrt?
1: Sinnfrei waren das auch eine Band, die beim Let the Bad Times Roll auf der Bühne stehen wird. Und das glaube ich wohl, dass die live,
2: Spaß machen,
1: ja,
2: ne?
1: live richtig Spaß machen.
2: Und die nächste Band ist eine Bremer Band, Derb, werden ebenfalls dabei sein. Wir hatten jetzt am vorletzten Wochenende
1: beim Holtebüttel
2: das Vergnügen, sie beim Holtebüttel Rock live zu sehen. Eine 2020 gegründete Metalcore-Band. Wir haben hier den ein oder anderen Song von Derb auch schon bei Radio Wellenwahn vorgestellt. Und jetzt kommt der letzte aktuelle Song, eine Single aus diesem Jahr, Narben. Live, tut euch das an, das macht auch richtig Spaß.

0: So derb waren das. Beim Let the Bad Times Roll könnt ihr sie live sehen und aus eigener Erfahrung können wir sagen, das lohnt sich auch, das macht mal ruhig.
1: Genau. Und ebenfalls dabei sein werden sind Toon. Ist eine Hardcore-Crossover-Band aus Leer und das Tolle ist, dass die im August auch beim Aftreit und Booten dabei sind, wo
0: das
1: wir
0: heißt,
1: ja dabei sind.
0: Da können wir sie dann sehen.
1: Weil wir ja höchstwahrscheinlich nicht zum Let the Bad Times Roll Open Air fahren werden. Man weiß es noch nicht genau. Also aus meiner Sicht.
0: Aus meiner Sicht weiß ich, was ich an diesem Wochenende machen werde.
1: Okay, wir haben uns von Toon auch einen Song rausgesucht. Die haben auch dieses Jahr eine Single rausgebracht. Seed of Pain heißt das gute Stück. Viel Spaß damit.

0: Thun waren das, die dann auch beim Let the Bad Times Roll Open Air in Manslagt auf der Bühne stehen werden. Und da es wirklich noch viel, viel mehr sind, wir haben auch noch ein paar davon, könnt ihr zwischendurch vielleicht mal auf wellenwaren.de gucken. Da könnt ihr euch den Flyer raussuchen, da dann raufklicken und da ist dann alles schön beschrieben, wie teuer die Karten sind, wo man genau hin muss und so weiter. Und da sind noch ganz viele andere Konzerte und Veranstaltungen, die wir hier gar nicht erwähnen werden.
1: Ja, weil die Zeit nicht reicht. Ja. So sind wir.
0: Also wellenwaren.de, das war eigentlich
1: das,
0: der
1: was
0: Kern.
1: Du sagen wolltest, ne? Hast du gesagt.
0: Okay.
1: Zwei Bands haben wir noch fürs Let the Bad Times Roll Open Air, unter anderem Vertikal, Alternative Ska Punk aus Dorsten im Norden des Ruhrgebiets, auch seit 2006 schon dabei, haben auch eine Single rausgebracht letztes Jahr. Zungenkuss und Pogo heißt das gute Stück. Viel Spaß damit.

0: Oh, die machen, glaube ich, auch Spaß. Das waren vertikal auch eine von, was hattest du gerade gesagt?
1: 24
0: von
1: Bands.
0: 24 Bands beim Let the Bad Times Roll Open Air.
2: Wir haben eine Band jetzt noch, die dort auftreten wird beim Let the Bad Times Roll Open Air. Und dann haben wir insgesamt 7 Bands von 24 gespielt. Also ruft euch nochmal ins Gedächtnis, was Sonja gesagt hat. Auf unserer Homepage wellenwahn.de den Flyer anklicken. Da sind, landet ihr dann auf der Homepage vom Let the Bad Times Roll. Und da sind alle Bands aufgeführt mit viel, viel mehr Infos, als wir euch hier geben können. Also, letzte Band im Bunde, die wir jetzt vorstellen wollen, sind EXA. Ist eine richtig geile Thrash-Metal-Band aus Berlin. Die haben dieses Jahr ihre neue Single Dead Alive rausgebracht. Und die ist so gut, dass ihr sie jetzt bei Radio Wellenbahn hören werdet.

0: Das waren Exa, die auch beim Let the Bad Times Roll Open Air in Manslagt am 26. und 27. Juni auf der Bühne stehen werden. Und ich hoffe, das war jetzt ein schöner kleiner Überblick.
1: Fand ich, war's.
0: Dass ihr da auch gerne hin möchtet.
1: Geile Bands dabei. Und wie gesagt, das waren 7 von 24 Bands.
0: Ja, viel mehr ist hier nicht drin.
1: Was hier aber noch drin ist, ist ein Konzert, was am gleichen Wochenende stattfindet in Bremen in der Steintorschenke. Ein Hauch von Rock'n'Roll Butterfahrt. Die Rede ist von dem Konzert von Die Freigänger und Two Red Boys.
0: Yay!
1: Und Direktion P werden ebenfalls dabei sein. Und Freigänger und Two Red Boys haben wir schon zusammen auf Helgoland gesehen, live. Einfach geil, geile Kombi auch die beiden zusammen. Two Red Boys, rotziger Oldschool-Punkrock aus Bremen-Neustadt mit Posaune. Liebe Grüße an Jens und Jörn. Wir haben ihr 2023er Album Voll Destructive, was es übrigens auch in einer super coolen Vinyl-Version gibt, haben wir uns den 6. Song Fettfleck rausgesucht. Viel Spaß damit.

0: Das waren die tollen Two Red Boys, die ihr euch am 27.06. in Bremen in der Schenke anschauen könnt, zusammen mit
1: Direktion P und die Freigänger. Und wir haben uns von den Freigängern noch was vorgenommen. Old Man River Punk Rock aus Frankfurt. Und die haben letztes Jahr ihr Album Altersradikal rausgebracht. Und genau diesen Song werdet ihr jetzt auch hier bei Radio Wellenbahn hören. Hier kommen die Freigänger.

0: Alright, das waren die Freigänger, die ihr zusammen mit den Two Red Boys und Direktion P am 27.06. in Bremen in der Steintorschenke bewundern und beklatschen dürft.
1: Und das solltet ihr tun. Wir haben jetzt das große Glück, die Breminale vorzustellen und fassen uns dabei richtig, richtig kurz. Es sind so viele Bands, die an der Weser auftreten werden, auf den unterschiedlichsten Bühnen. Wir haben uns zwei rausgepickt, zwei Bremer Bands. Und zwar Mörser und Mad Monks.
0: Hey!
1: Ja, werden beide dabei sein. Und von Mörser haben wir uns das 21er Album Thank You for Leaving rausgesucht. Bremen Chor seit 96 können sich Mörser auf die Fahne schreiben. Den 12. Song, Kavern.

0: 5.7. auf der Breminale in Bremen irgendwo bewundern könnt. Auch hier gilt, guckt auf wellenwahn.de, da ist der Flyer, da könnt ihr anklicken, da werdet ihr weitergeleitet und dann müsst ihr euch da einmal durchwühlen, es sind so viele Bands.
1: Deswegen haben wir uns auch nur zwei rausgesucht und die zweite Band im Bunde sind unsere Freunde von Mad Monks. Kirchenchor, Ska-Punk, Pop'n'Roll aus Bremen seit 2005. Ich hatte das Vergnügen, die vor ein paar Wochen in Rothenburg zu sehen. War auch richtig klasse, nicht das erste Mal, auch nicht das letzte Mal, aber wer sie bis jetzt noch nicht gesehen hat oder Lust hat, sie wiederzusehen, sollte halt auf der Breminale die Chance nutzen, Mad Monks live zu sehen. Immer ein Vergnügen. 2022, ist das lange her, haben sie ihr letztes Album El Loco Carajo rausgebracht.
0: Und wir haben noch irgendein Lied, das wir davon noch nicht gespielt haben?
1: Man glaubt es kaum, aber wir haben wirklich im Laufe der Zeit alle Songs gespielt, bis auf den 10. Just This Song. Und den hören wir jetzt. Mad Monks.

0: Das gönnen wir denen doch noch alles. Das waren die Mad Monks, immer eine Reise wert, hätte ich beinahe gesagt. Immer ein Konzert wert. Guckt euch die gerne an, könnt ihr machen auf der Breminale. Die findet vom 1. bis zum 5.7. in Bremen statt.
1: Damit haben wir konzertemäßig für unsere heutige Radiowellenwarnsendung unser Pulver verschossen. Wir haben aber noch 3 Bands für euch, weil wir zwischendurch auch immer noch CDs zugeschickt kriegen oder Download-Links und sowas, und das häufte sich jetzt. Deswegen haben wir 3 Bands für euch, die wir euch als Musiktipp nochmal mit auf den Weg geben wollen. Und wir beginnen mit Das Leck. Das ist ein Post-Punk, Lo-Fi, Garage-Rock-Trio aus Bremen, Berlin und Bremerhaven. Haben jetzt 2026 ihr Album Die Wirtschaftsweisen rausgebracht. Schräg, richtig cool, macht Laune, genauso wie die anderen Alben, die sie davor rausgebracht haben. Und wir haben uns gleich den ersten Song für euch vorgenommen, Stromrebell.

0: lassen.
1: Guck mal, das war doch ganz gut. Das war doch Nummer 1 hier zum Kennenlernen. Das war das Leck.
0: Dann haben wir noch eine Band für euch, die uns jetzt über Pauli Punker Records erreicht hat. Und zwar Makaba heißt die. Die haben auf ihrer Homepage stehen 5 Teilzeitbekloppte in der Blüte ihres Lebens, welche sich seit Anfang 2016 einer sehr eigenen Mixtur aus Punkrock und Holzblechbläserei verschrieben haben. Dazu war eine Postkarte an Radio Wellenwahn und sie weisen nochmal darauf hin, dass die CD tanzbare Rhythmen enthält und Spuren von Ska-Punk. Und sie hoffen, dass beim Hören mindestens ein Ohrwurm dabei ist. Leute, was soll ich euch sagen? Da sind 10 Ohrwürmer drauf. Wir haben uns trotzdem für den ersten gleich entschieden, weil das auch der erste war, mit dem wir euch kennengelernt haben. Skank'n'Roll. Hier kommen Makaba.

0: So, guck mal, das hat sich doch auch schon wieder gelohnt. Das waren Makaber oder Makaber. Ich hoffe, eins davon stimmt, die ihr euch mal zu Gemüte führen solltet, weil die machen Spaß. Das war es mit uns fast. Einen haben wir noch. Ihr könnt uns wieder hören am 6.7. Guckt bitte zwischendurch auf wellenbahn.de. Da sind ganz viele Konzerte. Einmal die, die wir vorgestellt und einmal die, die wir gar nicht vorstellen konnten, weil wir da jetzt keine Zeit mehr haben. So, ich kriege keine ganzen Sätze mehr hin, bitte.
1: Dann lassen wir das. Und wir verabschieden uns mit der letzten Band Outburst. Eine Speed-Thrash-Metal-Band aus Flensburg. Mit ihrem Debütalbum Devouring the Masses haben sie im März letztes Jahr bei Violent Creek Records rausgebracht, haben uns das Teil auch zugeschickt. Besten Dank dafür. Wir haben uns den sechsten Song rausgesucht. Gönnt euch Outburst.

0: Gemeinsam Richtung Feierstart,
1: Feierabend oder Arbeitsstart.
0: Für euch am Mikro Sebastian. Um kurz nach 17 Uhr durch begrüße ich euch recht herzlich an den Radiogeräten, an den Livestreams oder wo ihr uns sonst auch immer noch hören mögt. Tag zusammen, hier ist euer Lokalradio, euer sommerliches Lokalradio und das Wetter bringt uns doch einfach nur gute Laune. Ich hoffe, euch ist es nicht zu heiß. Hier und da kann es aber schon mal doch sehr anstrengend sein. Aber nichtsdestotrotz möchten wir natürlich die gute Laune auch in den Abend hineintragen. Und da starten wir jetzt in die 17. Stunde des Tages mit Madonna und Ladisla Bonita. Das sind eure Musikwünsche hier im Lokalradio. Tag zusammen!

0: Oh, oh, oh, oh, da ist die Musik ja schon wieder vorbei. Tag zusammen, hier ist euer Lokalradio und vielleicht seid ihr auch gerade so durch den Raum getanzt wie ich. Ich war zum Glück noch rechtzeitig wieder am Mikro und ich denke mal, ihr seid auch rechtzeitig wieder zurück da, wo ihr gerade sein wollt oder sein müsst. Nichtsdestotrotz machen wir jetzt hier weiter mit den aktuellen Charts, denn dort hat sich nämlich auch einiges getan und wir haben auch mal wieder deutschsprachigen Song mit dabei. Tatsächlich sogar dieses Mal zwei.
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0: Hier sind eure Top 3 Tracks der Woche. Und auf der aktuellen Nummer 3 haben wir tatsächlich direkt einen Neueinsteiger in die Charts. Er ist schon ein bisschen länger auf dem Markt. Ein paar Wochen schon hat es jetzt auch in die Charts hineingeschafft. Da haben wir die Toten Hosen Nur nach vorn. Und auf der aktuellen Nummer 2 haben wir die letztwöchige Nummer 11. Shakira featuring Burna Boy und Dai Dai, oder wie auch mal das ausgesprochen wird. Das erfahren wir gleich hier im Song. Und auf der aktuellen Nummer 1 haben wir die letztwöchige Nummer 8. Auf dem Albumcover steht ganz groß 2 drauf. Und es ist auch ein sehr bekannter Social-Media-Song tatsächlich mal wieder. Das müsste als Tipps eigentlich reichen. Wir hören jetzt, wie gesagt, erst einmal in unsere Nummer 3 rein. Die Toten Hosen und Nur nach vorn.

0: Nummer 1, Shirin David. Gut genug.
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0: Und jetzt ist es Zeit, einmal auf das aktuelle Regionalwetter Prognosen-Update zu schauen. Jetzt hätte ich das Wort schon wieder fast selbst vergessen. Und heute war es ja relativ heiß, würde ich mal sagen. Und ja, die Sonnenwahrscheinlichkeit ist kaum noch zu toppen mit 17 Stunden. Ich glaube, viel mehr geht da auch gar nicht. In der Nacht wird es mit 20 Grad relativ mild. Zum Abend hin nochmal 28 Grad, also ein paar Grad kühler als im Tagesverlauf. Aber wie gesagt, in der Nacht eher tropische 20 Grad. Dazu gibt es eine Regenwahrscheinlichkeit von 20%. Der morgige Dienstag bringt uns laut Prognose 33 Grad an der Spitze. Dazu eine 10-stündige Sonnenwahrscheinlichkeit. Leider kommt dann auch schon wieder eine 60-prozentige Regenwahrscheinlichkeit mit dazu, was das Ganze dann doch recht schwül macht und hält. Aber gut, immerhin Sonnenschein. Der Mittwoch, Höchstwerte um die 24 Grad, da können wir mal wieder ein bisschen durchschnaufen. Dazu gibt es eine 8-stündige Sonnenwahrscheinlichkeit und eine 20-prozentige Regenwahrscheinlichkeit. Dementsprechend sollte es dann auch nicht zu drückend sein.
1: Hier nun die Wetteraussichten für den Vize-Freitag, also ab Donnerstag und das Wochenende.
0: Donnerstag bringt uns ebenfalls wieder 24 Grad an der Spitze, dazu eine 11-stündige Sonnenwahrscheinlichkeit und weiterhin eine 20-prozentige Regenwahrscheinlichkeit. Und auch der Freitag bringt uns relativ milde Temperaturen um die 23 Grad, dazu eine 10-stündige Sonnenwahrscheinlichkeit mit einer 30-prozentigen Regenwahrscheinlichkeit. Das Wochenende sieht durch und durch aus. Was? Durch und durch? Nein, durch und durch gut aus, wollte ich sagen. Höchstwerte um die 25 bis 26 Grad, dazu eine 14-stündige Sonnenwahrscheinlichkeit und eine weiterhin 20-prozentige Regenwahrscheinlichkeit am Samstag und am Sonntag. Das heißt, da können wir dann vielleicht nochmal den Grill anschmeißen und auch das ein oder andere gekühlte Getränk trinken. Wobei es ja eigentlich gar nicht mal so verkehrt ist, bei solchen warmen Temperaturen auch warme Getränke zu trinken. Ja, wer macht das aber schon? Damit machen wir jetzt auch weiter hier im Programm und eurer Playlist. Da haben wir jetzt, um den Montagsblues noch weiter wegzuhalten, wenn er denn überhaupt heute bei dieser Hitze rausgekommen ist, Markus und Martinus mit Sugar Rush. Moin!

Warum rufen eigentlich immer dieselben Personen in den unpassendsten Momenten an? Als hätten sie irgendein Radar dafür. Oh, passt bei Simon gerade nicht. Ich rufe ihn mal an. Schuld sind nicht die Personen, die in falschen Momenten anrufen. Schuld ist wieder mal unser Gehirn. Denn was passiert, wenn jemand im falschen Moment anruft? Richtig, wir haben eine bestimmte Emotion. Wir sind gerade gestresst, wir sind gerade müde und wir sehen, die Person ruft an und Emotion speichert unser Gehirn viel besser ab. Wir merken uns also diesen Zustand extrem gut. Alle anderen Sachen, die in ähnlichen Situationen passieren, aber nicht so viele Emotionen hervorrufen, die vergessen wir sofort wieder. Also merken wir uns, okay, Person hat im falschen Moment angerufen, hat mich ziemlich geärgert. Hinzu kommt auch noch, dass die Person manchmal noch weniger dafür kann. Wir haben eine stressige Situation oder sind müde und denken uns, oh, wenn jetzt diese Person anruft, dann drehe ich durch. Aber sie ruft nicht an. Aber wir speichern es trotzdem ab. Einfach nur als durchgespielter Gedanke. Und das kommt auch noch in die Kiste, ruft im falschen Moment an.

0: Und dem Thema passend haben wir auch nochmal einen Beitrag mitgebracht. Wir kennen es doch alle, wenn das Dachgeschoss bei diesen Hitzetemperaturen einfach nur noch eine Sauna ist.
1: 30 Grad in eurer Wohnung und nichts hilft? Diese 5 Tipps helfen, um eure Wohnung wirklich kühl zu halten. Lüftet früh morgens und abends zu Hause quer, da die Außentemperaturen dann noch niedrig sind. Haltet die Fenster tagsüber, wenn möglich, geschlossen oder lüftet sehr dosiert. Stellt einen Ventilator auf. Ideal ist es, wenn er beim Lüften morgens und abends in Fensternähe platziert wird, um für einen schnelleren Luftaustausch zu sorgen. Nehmt eine Eisschale oder ein nasses Tuch und stellt es vor den Ventilator. Das sorgt für eine erfrischende Brise. Nutzt Rollos mit einer hellen, reflektierenden Außenseite oder entsprechende Plissés, Jalousien und Faltstore. Diese sollten vor allem tagsüber zu sein. Kauft euch Zimmerpflanzen. Besonders große Blätter produzieren viel Sauerstoff, erhöhen durch Verdunstung die Luftfeuchtigkeit und kühlen dabei die Umgebungsluft. Pflanzen, die sich besonders eignen, sind zum Beispiel die Birkenfeige, der Bogenhanf oder das Fensterblatt.
0: Und jetzt sind wir dann auch schon wieder fast am Ende der heutigen Ausgabe angekommen. Ich bedanke mich noch einmal fürs Zuhören, freue mich schon wieder in 14 Tagen vor euch am Mikro zu sein und gerne immer her mit euren Musikwünschen, denn die sind in dieser Sendung Befehl. Ich würde sagen, gleich noch viel Spaß mit Burkhard und Jörg in der folgenden Show Flashback und den nachfolgenden Sendungen. Wir hören uns, wie gesagt, in 14 Tagen wieder und jetzt gibt es noch einmal Jung Coke auf die Ohren mit Dreamers und wenn wir es schaffen, Bobby McFerrin, Don't Worry, Be Happy. Bis dann, diesen Tag, ciao und genießt das Sommerwetter.
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Hallihallo, liebe Leute in Radioland. Hier ist der Flashback vom 22. Juni und heute hat Green Carzeit Geburtstag, nämlich seinen 70. Und der war Mastermind von Squitty Politti. Und die haben ihren Namen nach irgendwie Schriften von Antonio Gramsci. Das war ein italienischer Kommunist, ja. Genau. Gut, das war eben als Einleitung ein ziemlich bekanntes Stück von denen, World Girl. Und jetzt geht's weiter mit dem Stück Shank Block Bologna.

Ja, das war das Stück Absolute und das kommt wie das allererste Stück von Cupid and Psyche 85. Das war sozusagen ihr bestverkauftestes Album überhaupt. Jetzt hören wir mal Squitty Politti ganz am Anfang, also von 78. Die haben sich in Sheffield gegründet. The Humorous of Spitalfields.

Ja, das war das Stück Would Be und kommt ebenfalls auf, von der Scheibe Cupid and Psyche. Und jetzt gibt's das Stück All That We Are.

Ja, das war das Stück Asylums in Jerusalem. Und jetzt gibt es wieder einen Hit von denen zumindest. Ich nenne das Hit, weil die kenne ich einfach. Sonst hatte ich mich mit Skritti Politti irgendwie noch nie so richtig auseinandergesetzt. Aber hier, The Sweetest Girl ist mir durchaus bekannt aus der Zeit damals. In den 80er Jahren.

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Ja, das war The New One aus einer Peer Session von 79. Und jetzt gibt's das Stück In and Out the Western World von Squitty Politti. Wie gesagt, Anlass ist der 70. Geburtstag von Queen Kat Gartzeit. Genau. Und das ist auch nur ein Pseudonym.

Ja, Jacques Derrida, das war meines Wissens ein französischer Philosoph und ich denke, das Stück heißt so, weil die ein paar Sätze von dem da zitiert haben in dem Song. Okay, dann gibt es jetzt zusammen mit Shabba Ranks ein Reggae-Stück, She's a Woman.

Ja, das war sie denn, mehr oder weniger, die Sendung zum 70. Geburtstag von Green Cardside, dem Mastermind von Squirty Politi. Und als Rauschmeißer gibt es Hypnotize von dieser Cupid and Psyche. Tschüss, sagt Burkhard Kirschner.

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0: Was für ein Sendung heute Abend. Direkt nach meiner Sendung ist Dennis Pommer, der Pommauer. Bleib cool, bleib sauber, natürlich bleib. Woo! 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Check me out on Sonntag. Ich bin der legendary DJ Bob Mitchell. Have a good evening and a good night. Have fun with Dennis tonight.

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1: Now, Dennis Pum.
2: Und das am Montagabend am 22. Juni. Schön, dass ihr eingeschaltet habt.

Janet Jackson neu aufgepeppt hier. Der Klassiker von 2000, großer Chart, Hit damals gewesen. Doesn't really matter. Schön, dass ihr da seid hier an diesem Montagabend. Wie immer hören wir zusammen bis 21 Uhr elektronische Musik. Und das nicht zu knapp heute, kann man sagen. Einige heiße Scheiben habe ich mitgebracht. Und da lassen sich die Namen schon, ja, da kann man sich schon wirklich einige Dinge ankreuzen. Bonobo ist wieder da, hatte ich letzte Woche schon mal gespielt mit einer neuen Single. Carl Cox ist noch dabei, Moderat ist dabei. Wir haben Musik von Emmanuel Satie und von Goldish und Cassandra.

Kate und bunt. Ach ja, und was nicht alles. Bleibt einfach dran, heute wird sehr sommerlich, sehr entspannt, aber auch ein bisschen experimentell zum Schluss. Also, wir hören einfach mal weiter. Ich habe euch noch was rausgesucht, ist gerade angelandet hier. MPH. Und die machen auch immer so retro angehauchte Elektroklänge. Bisschen groovy, bisschen funky. Und dafür stehen sie. Und hier haben sie neue Musik rausgeholt. MPH und A Long Goodbye.

Will Sass, Bonita. Und wir bleiben noch ein bisschen hier in diesem Tempo. Energy heißt der nächste Track von Emmanuel Satie. Auch ein Produzent, den ich sehr gerne spiele. Zusammen hier mit Ally oder Ally Love. Und danach Musik aus Italien von Matteo Cilenza, Superfly.

Matteo Celenza ist das Superfly. Hier ist Radio Weser am Montagabend und uns empfangt er ja immer auf UKW 92.5 in Bremen, in Bremerhaven auf 90.7 oder auch natürlich via DAB Digitalradio und im Stream. Egal, wo ihr uns oder mich gerade hört, ich grüße euch. Jetzt kann man schon langsam, Sonne geht unter, wird auch Zeit, finde ich, ne? Hat lange genug geschienen. Hört ja noch ein bisschen krasser diese Woche. Aber das kann man mit guter Musik gut aushalten, wie hier von Goldish, Loveth on the Dance Floor.

Der amerikanische DJ Cascade ist das hier. Zusammen mit dem deutschen, jungen, aufstrebenden Talent, aber auch schon ein paar Jahre dabei und überall gut gebucht, Bunt Comes Back Around. Und in wenigen Wochen, September oder Monaten, gibt's am 11. September neue Musik, neues Album von Bonobo. Distance in Static wird's heißen, auf Ninjatune wird's erscheinen. Und die erste Single ist gedroppt. Hier kommt er, Me and You.

Der Altmeister Carl Cox und Alan Fitzpatrick. Burn Tonight, tolles Stück. Auch so mit so einem schönen melancholischen Horn. Trompete ist es, ne? Trompete, ja. Trompete da drin. Ja, so ein richtiger Clubbanger. Und ähnlich daher kommen Moderat und Deep Dish. Habe ich euch in der vergangenen Woche vorgestellt, unsere Speziallieferung. Eating Hooks heißt ihre Single, die sie zusammen aufgenommen haben. Moderat, ja, eigentlich aus Apparat und Modeselector zusammengewürfelt. Und schön, dass es die noch gibt. Und zusammen mit den legendären DJs und Produzenten aus Großbritannien, die schon ewig dabei sind, Deep Dish. Die haben eigentlich schon alle gecovert, die es so gibt. Also damals erinnere ich mich, Deep Dish Remix war auf jeder Single irgendwo zu finden. Und hier haben sie sich zusammengefunden. Eating Hooks. Haken essen. Stimmt das? Oh, whatever.

Produzenten Chris Luno. Wohnt jetzt in Berlin, klar, die Hauptstadt des elektronischen Schaffens. 31 Jahre jung und auch schon ein paar Takte dabei, sehr melodisch, wie gesagt. Und dieser Sound hier heißt Dolphin Groove. Wir bleiben bei einem sehr jungen Produzenten, der war sehr erfolgreich. Es kommt aus Frankreich und sein Name Swimming Paul. Da waren noch mal ein paar Delfine eben zu hören. Swimming Paul kommt aus Paris und da heißt ja Paul, so wie er eigentlich heißt, oder Paul? Paul. Paul. Ja, Swimming Paul. Hier ist er mit Good Girl. Und das Sample kennen wir irgendwoher.

0: Ja, und das Sample, das er hier benutzt, war 95 ein Riesenhit. Ich glaube, die anonymen Elektroniker werden es erkannt haben. Ich spiel's nochmal an hier. Ja, Robert Miles, ne? Schon lange her, 95. War aber in den Charts so fest verankert, man konnte das über Jahre, war der da drin, gefühlt. Aber auch heute noch ein wunderschöner Song. Muss mal wieder so ein bisschen Retro-Wochen veranstalten irgendwie. Dann kommt der auch mal mit rein. Robert Miles hier. Water heißt der nächste Track von der Band Bless You oder von den beiden DJs, Produzenten Victor Hall und Morris Oppenheim. Die machen schönen ruhigen Sound, hier ist Water. Danach geht's weiter mit Lofin und Shallows.
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2: So aufmunternd kommt die neue Single von The Avalanches daher, zusammen mit Jamie XX. Every Weekend. Ein kleiner Vorgeschmack auf das erscheinende Album, soll irgendwann spät 2026 erscheinen. Aber für die Festivalsaison oder Sommerabende, gute Laune, kann man doch schon mal was raushauen. Every Weekend, The Avalanches. Und das war jeder Montag, der Montag, 20 bis 21 Uhr auf Radio Weser. Und ich bin Dennis Pumm, danke fürs Zuhören, wir hören uns nächste Woche wieder. Jetzt gleich im Anschluss Killy und Killys Club Show. Tschüss.

Out of Time, so heißt dieser Song, den ich euch gespielt habe, von der amerikanischen Sängerin Kalila, die ja schon häufig bei mir gespielt wird in Kalilas Club Show, die ihr jeden Montag von 21 bis 22 Uhr hört. Und das jüngste Album von In the Blue Light von Kalila ist ja 2025 erschienen, aber jetzt gibt es in Kürze etwas Neues und in Kalilas Club Show geht's jetzt weiter, Further von, so heißt der Titel, von Ayla, Eli and Fur.

Eliza Dot Noble und Jennifer Skillman sind bekanntlich, abgekürzt Eli and Fur, das Produzentenduo aus London, die beiden Damen, die ja in den letzten Jahren wirklich mit ihrem Stil der tanzbaren Musik sehr, sehr erfolgreich sind. Es gibt jetzt die schöne EP, die es leider nur auf als Download gibt, mit dem Namen Dreams at Dusk Part 2. Der erste Part von Dreams at Dusk ist ja vor einigen Monaten schon erschienen und habe ich natürlich hier ausführlich auch schon in Killies Club Show gespielt. Und den nächsten Song, den müsst ihr eigentlich auch kennen, habe ich auch schon ab und zu schon mal gespielt in Killies Club Show. Hier sind nochmal Eli and Fur mit Strange.

Even Angels Ghost, so heißt dieser Song von Ed und Tom Russell, die wir unter dem Namen Over Mono kennen, das walisische Brüderduo, das ja sein Debütalbum Good Lies im Jahre 2024 herausgebracht hat. Und wir werden jetzt in Kürze sicherlich mehr berichten können über Over Mono, denn es wird noch mehr Songs neueren Datums von ihnen geben. Genauso wie von einer anderen Band, die bisher in Europa nicht so ganz bekannt ist. Und zwar kommen sie aus Mexiko, ein mexikanisches Duo, Rodrigo y Gabriela. Und sie spielen rhythmische, akustische Gitarre. Wir erwarten in Kürze ein brandneues Album von ihnen. Es ist jetzt gerade auf Vinyl wiederveröffentlicht worden, das 2001er und 2002er Album Fork und Refork. Also wer das als Vinyl haben möchte, sollte sich sputen. Sehr, sehr empfehlenswert. Und das neue Album, bin ich mal gespannt, wird Our Home heißen und soll aber erst im September erscheinen. Also ein bisschen Zeit haben wir dafür noch. Aber einen Titel habe ich da für euch. Da könnt ihr euch schon mal einen Eindruck verschaffen von Rodrigo y Gabriela. Hier ist der Song Monster.

Was für ein Monster, so heißt dieser Titel von Gabriela Quintero und Rodrigo Sanchez. Unter dem Namen Rodrigo y Gabriela sind die beiden Gitarristen schon seit über 20 Jahren unterwegs und wir erwarten in Kürze ihr neues Album Our Home, was ich natürlich ausführlich hier in Killers Club Show euch vorstellen werde. Aber in der zweiten halben Stunde gibt's jetzt in Killers Club Show California Soul.

California Soul von einer der renommiertesten amerikanischen Vokalgruppen der End-1960er Jahre. Und ich freue mich, dass jetzt seit einem Jahr Zeit ihr Gesamtwerk aus ihren ganzen Singles, ihren Platten wieder veröffentlicht worden ist. The Fifth Dimension, Let the Sunshine In, The Soul City und Bell Albums. Das ist diese Gruppe, die man mit dem kalifornischen Soul, aber nicht mit dem leichten Soul verbindet. Und sie sind Mitte der 1960er Jahre in Los Angeles gegründet worden, ein Quintett bestehend aus zwei Sängerinnen und drei Sängern. Sehr, sehr innovativ. Gleich das erste Album hat einen großen Hit herausgebracht, den sicherlich sehr viele kennen, sogar aus der Werbung. Den spiele ich euch nicht. Es heißt natürlich hier Up, Up and Away, aber ich denke mal, den kennen die meisten. Ich spiele euch einen anderen Titel aus dem Jahr 1968 von dieser Band. The Fifth Dimension heißen sie und hier ist ein Nummer-3-Hit aus dem Jahr 1968 in den amerikanischen Billboard-Charts. Ein wirklich hervorragender Soul-Titel, Stoned Soul Picnic heißt er. Hier sind die Fifth Dimension.

Der Song Carpet Man von The Fifth Dimension. Und das ist natürlich hier in Killies Clubshow zu hören. The Fifth Dimension, 1967 haben sie ihre ersten Platten herausgebracht als Soul-Gruppe. Allerdings hatten sie immer das Problem, dass sie als kompromisslerische weiße Popgruppe angesehen wurden, obwohl sie sehr soulmäßigen Songs herausgebracht haben. Und Berry Gordy von Tamla Motown, bei dem sie sich zunächst vorgestellt hatten, weil sie dachten, okay, wir spielen, machen Soul und haben auch entsprechende Stimmlagen, der hat sie abgelehnt und ihnen erstmal empfohlen, doch mehr Hits zu schreiben. Denn sie haben damals nur einen Titel vorgelegt und das war ihm zu spröde. Auf jeden Fall hat er sich sicherlich später geärgert, denn sie sind zu einem anderen Label gegangen. Soul City heißt es und haben 1967 gleich große Hits in den Billboard-Charts in den USA gehabt. Das erste Album Up, Up and Away mit dem großen Singletitel ist im Jahr 1967 erschienen. Im gleichen Jahr das Album The Magic Garden, aus dem ich euch gerade den Song Carpet Man gespielt habe. Aber ganz wichtig, im Jahr 1969, nachdem das Album Stoned Soul Picnic 1968 erschienen ist, im Jahr 1969 kam das Album The Age of Aquarius heraus von der Band und das Titelstück ist aus dem Musical.

aus dem Jahr 1968, Aquarius, Let the Sunshine In, das Thema aus dem Musical Hair. Eigentlich für heutige Zeiten bei amerikanischen Musikern nicht mehr möglich, in Anbetracht der Situation in den USA, dass sehr, sehr schwierige Verhältnisse dort auch für Künstler bestehen, ist das doch sehr signifikant, dass im Jahr 1970, als die Zeiten noch besser waren und man sich nicht...

mit Jagden auf Einwanderer beschäftigt hat in den USA. Im Jahr 1970 hat das Quintett The Fifth Dimension ein Album herausgebracht mit dem Namen Portrait. Und darauf befand sich ein Song, in dem The Declaration of Independence der USA im Eingangsbereich zu hören war. Dann Sam Cooks Song A Change Is Gonna Come und der Titel People Gotta Free Free von den Rascals. Eigentlich heute nicht mehr möglich, dass das guten Herzens und wahren Herzens jemand in den USA so singen und veröffentlichen würde. Aber hier ist der Song. Ich spiele ihn euch aus dem Jahr 1970. The Fifth Dimension mit diesem Medley.

In diesen Song sollten sich diejenigen in den USA, die andere Länder mit Kriegen überziehen oder auch ihre eigenen Bürger drangsalieren, mal hinter die sicherlich gewaschenen Ohren mal nochmal überlegen. Auf jeden Fall sollten sie sich das hinter die Ohren schreiben. Das waren die Fifth Amendment.

Menschen mit dem Song The Declaration of Independence, A Change is Gonna Come und People Got to Be Free, die Medley. Und das war es auch heute wieder mal mit Kilis Club Show, jeden Montag von 21 bis 22 Uhr. Zum Schluss habe ich einen wirklich großen Song der Fifth Dimension zum Schluss von Kilis Club Show. Hier sind sie, The Fifth Dimension mit Wedding Bell Blues.

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1: Ja, und ein herzliches Willkommen zu unserer heutigen Radio-Wellenwarnsendung. Gegenüber von mir sitzt die Sonja.
2: Ich bin ganz aufgeregt.
1: Ich auch. Ich
2: habe hier pauschal beim Knöpfchen loslassen trockenen Mund gekriegt. Hallo. Und Thomas hat gerade schon geredet.
1: Und wir haben zusammen wieder eine richtig coole Sendung für euch zusammengeschustert. Wenn ihr wüsstet, was wir alles an Musik gleich in der nächsten Stunde hier rausballern, dann würdet ihr auch hibbelig werden. Wir fangen an mit einem Konzert am Donnerstag, 25.06. In Nienburg zum Schwarzen Keiler werden Angry Zeta spielen. Folk, Punk, Hillybilly, Bluegrass Band aus Buenos Aires sind gerade unterwegs und spielen nicht nur am Donnerstag, 25.06. in Nienburg, sondern auch am Samstag, 27.06. beim Let the Bad Times Roll Open Air und am Donnerstag, 2.07. in Bremen im Litfaß. Also backen wir gleich drei Termine damit ab und haben ihr aktuelles Album Chills and Thrills vorliegen. Da haben wir uns auch den Titelsong rausgesucht, Chills and Thrills von Angry Zeta.

0: Angry Seater waren das. Eine wirklich spaßige Band. Die könnt ihr euch am 25. Juni in Nienburg zum Schwarzen Keiler anschauen. Das Gebäude ist eigentlich auch ganz cool. Oder aber am 27.06. in Mahnslagt beim Let the Bad Times Roll Open Air und am Donnerstag, den 2.07. in Bremen im Litfaß. Also ihr habt Chancen.
1: Das ist super, dass du das nochmal erwähnst. Auch das Let the Bad Times Roll Open Air. Da werden wir uns jetzt nämlich ein paar Bands von vorknöpfen, weil die richtig cooles Line-Up haben. In Krummhörn ist das übrigens, hinter Emden, an der Ems.
0: Ja, ich sehe es gerade auf dem, wir haben es aufgerufen hier.
1: Auf der Homepage steht, mitten im norddeutschen Posemuckel.
0: Sollte passen,
1: ne? 24 Livebands, von brachialen Death bis feinsten Thrash, alles Mögliche dabei, 2 Stages, 2 Aftershow-Partys, 2 Tage Camping, ein Wochenende Eskalation und das klingt alles sehr vielversprechend. Wir haben uns die erste Band, die wir euch für dieses Let the Bad Times Roll Open Air vorstellen wollen, haben wir uns Chapter X rausgesucht. Das ist eine junge, vierköpfige Punkrock-Band aus Timmendorfer Strand. Die waren 2023 bis zum Halbfinale bei The Voice Kids dabei und haben, weiß nicht, hört sich an, als wären sie ihren Kinderschuhen entwachsen, jung sind sie trotzdem immer noch, haben letztes Jahr eine Single rausgebracht, Diese Tage. Und das ist der Song, den wir jetzt von Chapter X hören.

0: Chapter X waren das. Die könnt ihr auf dem Let the Bad Times Roll Open Air euch ansehen. Am 26. und 27. Juni findet das statt in Manslagt. Wie auch immer das ausgesprochen wird. Irgendwie fühlt sich das falsch an.
1: Aber es ist richtig. Die nächste Band, die spielt am Samstag beim Let the Bad Times Roll Open Air und hört auf den fluffigen Namen Home Reared Meat. So, fand ich schon mal geil. Und dann habe ich da reingehört und habe gedacht, wow, gefällt mir richtig, richtig klasse. Das sind emsländische Pioniere des Death Metal Country Redneck Style. Seit 2008 dabei und haben es irgendwie geschafft, unter unserem Radar zu fliegen. Haben gerade eine aktuelle EP draußen, Medusa's Gaze, haben sie dieses Jahr veröffentlicht. Ich habe mich dann mit der Band ein bisschen beschäftigt und auch ihr letztes Album Truck Stop Terror mir zu Gemüte geführt und bläst mich auch weg, macht richtig Laune. Live sind die garantiert richtig geil. Wir haben uns von der 26er EP Medusa's Gaze den vierten Song Empire of Scum rausgesucht. Hier kommen Home Reared Meat.
2: Home Reared Meat is amazing. 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

0: Homeward Meat waren das.
1: Sehr geil.
0: Die einfach nicht Luft holen. Nein, es sind zwei Sänger, hat Thomas mir gerade erzählt.
1: Genau.
0: Ja, verrückt. Beim Let the Bad Times Roll Open Air.
1: Und ebenfalls dabei sein werden Sinnfrei. Ska, Punk, Rock'n'Roll, sechs Jungs aus Düsseldorf sind seit 2015 dabei, haben hier in Bremen auch schon in der Steintorschenke gespielt. Und sie waren letztes Jahr beim Neuenkirchener Open Air Festival dabei, wo ich sie live sehen konnte. Und die machen live auch richtig Laune. Haben jetzt eine neue 7-Inch draußen. Alles kann, nichts muss. Hier kommen die Coolen, Sinnfrei.

0: der Bühne stehen wird. Und das glaube ich wohl, dass die live,
1: Spaß machen,
0: ja,
1: ne?
0: live richtig Spaß machen.
1: Und die nächste Band ist eine Bremer Band, Derb, werden ebenfalls dabei sein. Wir hatten jetzt am vorletzten Wochenende
0: beim Holtebüttel
1: das auf jeden Vergnügen, Fall. Sie beim Holtebüttel Rock live zu sehen. Eine 2020 gegründete Metalcore-Band. Wir haben hier den ein oder anderen Song von Derb auch schon bei Radio Wellenwahn vorgestellt. Und jetzt kommt der letzte aktuelle Song, eine Single aus diesem Jahr, Narben. Live, tut euch das an, das macht auch richtig Spaß.

0: So derb waren das. Beim Let the Bad Times Roll könnt ihr sie live sehen und aus eigener Erfahrung können wir sagen, das lohnt sich auch, das macht mal ruhig.
1: Genau. Und ebenfalls dabei sein werden sind Toon. Ist eine Hardcore-Crossover-Band aus Leer und das Tolle ist, dass die im August auch beim Aftreit und Booten dabei sind, wo
0: das
1: wir
0: heißt,
1: ja dabei sind.
0: Da können
1: sind.
0: Wir sie dann sehen.
1: Da können wir sie dann sehen. Weil wir ja höchstwahrscheinlich nicht zum Let the Bad Times Roll

0: Open Air fahren werden. Man weiß es noch nicht genau. Also aus meiner Sicht.
1: Aus meiner Sicht weiß ich, was ich an diesem Wochenende machen werde.
0: Okay, wir haben uns von Thun auch einen Song rausgesucht. Die haben auch dieses Jahr eine Single rausgebracht. Seed of Pain heißt das gute Stück. Viel Spaß damit.

0: Bahn.de gucken, da könnt ihr euch den Flyer raussuchen, da dann raufklicken und da ist dann alles schön beschrieben, wie teuer die Karten sind, wo man genau hin muss und so weiter. Und da sind noch ganz viele andere Konzerte und Veranstaltungen, die wir hier gar nicht erwähnen werden.
1: Ja, weil die Zeit nicht reicht. Ja. So sind wir.
0: Also Wellenbahn.de, das war eigentlich
1: das,
0: der
1: was
0: Kern.
1: Du sagen wolltest, ne? Hast du gesagt.
0: Okay.
1: Zwei Bands haben wir noch fürs Let the Bad Times Roll Open Air, unter anderem Vertikal, Alternative Ska Punk aus Dorsten im Norden des Ruhrgebiets, auch seit 2006 schon dabei, haben auch eine Single rausgebracht letztes Jahr, Zungenkuss und Pogo heißt das gute Stück. Viel Spaß damit.

Thun waren das, die dann auch beim Let the Bad Times Roll Open Air in Manslagt auf der Bühne stehen werden. Und da es wirklich noch viel, viel mehr sind, wir haben auch noch ein paar davon, könnt ihr zwischendurch vielleicht mal auf Wellen

0: Oh, die machen, glaube ich, auch Spaß. Das waren Vertikal, auch eine von, was hattest du gerade gesagt?
1: 24 Bands.
0: 24 Bands beim Let the Bad Times Roll Open Air.
2: Wir haben eine Band jetzt noch, die dort auftreten wird beim Let the Bad Times Roll Open Air. Und dann haben wir insgesamt 7 Bands von 24 gespielt. Also ruft euch nochmal ins Gedächtnis, was Sonja gesagt hat, auf unserer Homepage wellenwahn.de den Flyer anklicken. Da sind, landet ihr dann auf der Homepage vom Let the Bad Times Roll. Und da sind alle Bands aufgeführt mit viel, viel mehr Infos, als wir euch hier geben können. Also, letzte Band im Bunde, die wir jetzt vorstellen wollen, sind Exa. Ist eine richtig geile Thrash-Metal-Band aus Berlin. Die haben dieses Jahr ihre neue Single Dead Alive rausgebracht. Und die ist so gut, dass ihr sie jetzt bei Radio Wellenbahn hören werdet.

0: Das waren Exa, die auch beim Let the Bad Times Roll Open Air in Manslagt am 26. und 27. Juni auf der Bühne stehen werden. Und ich hoffe, das war jetzt ein schöner kleiner Überblick.
1: Fand ich, war's.
0: Dass ihr da auch gerne hin möchtet.
1: Geile Bands dabei. Und wie gesagt, das waren 7 von 24 Bands.
0: Viel mehr ist hier nicht drin.
1: Was hier aber noch drin ist, ist ein Konzert, was am gleichen Wochenende stattfindet in Bremen in der Steintorschenke. Ein Hauch von Rock'n'Roll Butterfahrt. Die Rede ist von dem Konzert von Die Freigänger und Two Red Boys.
0: Yay!
1: Und Direktion P werden ebenfalls dabei sein. Und Freigänger und Two Red Boys haben wir schon zusammen auf Helgoland gesehen, live. Einfach geil, geile Kombi auch die beiden zusammen. Two Red Boys, rotziger Oldschool-Punkrock aus Bremen-Neustadt mit Posaune. Liebe Grüße an Jens und Jörn. Wir haben ihr 2023er Album Voll Destructive, was es übrigens auch in einer super coolen Vinyl-Version gibt, haben wir uns den 6. Song Fettfleck rausgesucht. Viel Spaß damit.

0: Two Red Boys, die ihr euch am 27.06. in Bremen in der Schenke anschauen könnt, zusammen mit
1: Direktion P und die Freigänger. Und wir haben uns von den Freigängern noch was vorgenommen. Old Man River Punk Rock aus Frankfurt. Und die haben letztes Jahr ihr Album Altersradikal rausgebracht. Und genau diesen Song werdet ihr jetzt auch hier bei Radio Wellenbahn hören. Hier kommen die Freigänger.

0: Alright, das waren die Freigänger, die ihr zusammen mit den Two Red Boys und Direktion P am 27.06. in Bremen in der Steintorschenke bewundern und beklatschen dürft.
1: Das solltet ihr tun. Wir haben jetzt das große Glück, die Breminale vorzustellen und fassen uns dabei richtig, richtig kurz. Es sind so viele Bands, die an der Weser auftreten werden, auf den unterschiedlichsten Bühnen. Wir haben uns zwei rausgepickt, zwei Bremer Bands. Und zwar Mörser und Mad Monks.
0: Hey!
1: Ja, werden beide dabei sein. Und von Mörser haben wir uns das 21er Album Thank You for Leaving rausgesucht. Bremen Chor seit 96 können sich Mörser auf die Fahne schreiben. Den 12. Song, Kavern.

0: Und da ist es schon wieder vorbei. Das waren Mörser, die ihr irgendwann vom 1. bis zum 5.7. auf der Breminale in Bremen irgendwo bewundern könnt. Auch hier gilt, guckt auf wellenwahn.de, da ist der Flyer, da könnt ihr anklicken, da werdet ihr weitergeleitet und dann müsst ihr euch da einmal durchwühlen, es sind so viele Bands.
1: Deswegen haben wir uns auch nur zwei rausgesucht und die zweite Band im Bunde sind unsere Freunde von Mad Monks. Kirchenchor, Ska-Punk, Pop'n'Roll aus Bremen seit 2005. Ich hatte das Vergnügen, die vor ein paar Wochen in Rothenburg zu sehen. War auch richtig klasse, nicht das erste Mal, auch nicht das letzte Mal, aber wer sie bis jetzt noch nicht gesehen hat oder Lust hat, sie wiederzusehen, sollte halt auf der Breminale die Chance nutzen, Mad Monks live zu sehen. Immer ein Vergnügen. 2022, ist das lange her, haben sie ihr letztes Album El Loco Carajo rausgebracht.
0: Und wir haben noch irgendein Lied, was wir davon noch nicht gespielt haben?
1: Man glaubt es kaum, aber wir haben wirklich im Laufe der Zeit alle Songs gespielt, bis auf den 10. Just This Song. Und den hören wir jetzt. Mad Monks.

0: Das gönnen wir denen doch noch alles. Das waren die Mad Monks. Immer eine Reise wert, hätte ich beinahe gesagt. Immer ein Konzert wert. Guckt euch die gerne an. Könnt ihr machen auf der Breminale. Die findet vom 1. bis zum 5.7. in Bremen statt.
1: Damit haben wir konzertemäßig für unsere heutige Radiowellenwarnsendung unser Pulver verschossen. Wir haben aber noch drei Bands für euch, weil wir zwischendurch auch immer noch CDs zugeschickt kriegen oder Download-Links und sowas, und das häufte sich jetzt. Deswegen haben wir drei Bands für euch, die wir euch als Musiktipp nochmal mit auf den Weg geben wollen. Und wir beginnen mit Das Leck. Ist ein Post-Punk, Lo-Fi, Garage-Rock-Trio aus Bremen, Berlin und Bremerhaven. Haben jetzt 2026 ihr Album Die Wirtschaftsweisen rausgebracht. Schräg, richtig cool, macht Laune, genauso wie die anderen Alben, die sie davor rausgebracht haben. Und wir haben uns gleich den ersten Song für euch vorgenommen, Stromrebell.

0: lassen.
1: Guck mal, das war doch ganz gut. Das war doch Nummer 1 hier zum Kennenlernen. Das war das Leck.
0: Dann haben wir noch eine Band für euch, die uns jetzt über Pauli Punker Records erreicht hat. Und zwar Makaba heißt die. Die haben auf ihrer Homepage stehen 5 Teilzeitbekloppte in der Blüte ihres Lebens, welche sich seit Anfang 2016 einer sehr eigenen Mixtur aus Punkrock und Holzblechbläserei verschrieben haben. Dazu war eine Postkarte an Radio Wellenwahn und sie weisen nochmal darauf hin, dass die CD tanzbare Rhythmen enthält und Spuren von Ska-Punk. Und sie hoffen, dass beim Hören mindestens ein Ohrwurm dabei ist. Leute, was soll ich euch sagen? Da sind 10 Ohrwürmer drauf. Wir haben uns trotzdem für den ersten gleich entschieden, weil das auch der erste war, mit dem wir euch kennengelernt haben. Skank'n'Roll. Hier kommen Makaba.

0: So, guck mal, das hat sich doch auch schon wieder gelohnt. Das waren Makaber oder Makaber. Ich hoffe, eins davon stimmt, die ihr euch mal zu Gemüte führen solltet, weil die machen Spaß. Das war es mit uns fast. Einen haben wir noch. Ihr könnt uns wieder hören am 6.7. Guckt bitte zwischendurch auf wellenbahn.de. Da sind ganz viele Konzerte. Einmal die, die wir vorgestellt und einmal die, die wir gar nicht vorstellen konnten, weil wir da jetzt keine Zeit mehr haben. So, ich kriege keine ganzen Sätze mehr hin, bitte.
1: Dann lassen wir das. Und wir verabschieden uns mit der letzten Band Outburst. Eine Speed-Thrash-Metal-Band aus Flensburg. Mit ihrem Debütalbum Devouring the Masses haben sie im März letztes Jahr bei Violent Creek Records rausgebracht, haben uns das Teil auch zugeschickt. Besten Dank dafür. Wir haben uns den sechsten Song rausgesucht. Gönnt euch Outburst.

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